0: Hier ist das Daily Update vom 14. Oktober 2026. Die Hälfte der Woche ist damit geschafft und damit einen schönen Mittwoch zusammen. Ein kleiner gelber Bär mit rotem Shirt und einer riesigen Vorliebe für Honig. Na, wer könnte das sein? Genau, Winnie Pooh. Heute vor exakt 100 Jahren, am 14. Oktober 1926, da erschien das erste Buch über den berühmten Bären. Geschrieben von einem britischen Autor, machte Disney den kleinen Bären später weltberühmt und in den letzten 100 Jahren hat er und seine Freunde damit jede Menge Abenteuer erlebt. Und mal ganz ehrlich, für so ein bisschen Honig ist man doch auch nie zu alt. Nach gestern Abend ist vor heute Abend, denn auch heute Abend heißt es wieder Champions League mit deutscher Beteiligung. Diesmal sind Borussia Dortmund und der VfB Stuttgart aber jeder für sich am Start. Beide Spiele gibt's live bei DAZN zu sehen. Und übrigens, passend dazu feiert der Fußballplatz heute auch so ein kleines Jubiläum. Denn am 14. Oktober 1878 wurde in Großbritannien zum ersten Mal ein Fußballspiel unter künstlichem Licht ausgetragen. Kurz gesagt, im Flutlicht. Heute kaum wegzudenken, damals aber eine echte Sensation, so ein helles Licht. Ich habe einen Ohrwurm und der geht nie weg. Ja, bei Nina Chupa trifft das definitiv zu. Mit ihrem Hit Wildberry Lily wurde sie quasi über Nacht zum Superstar.
1: 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Ich hab Hunger, also nehm ich mir alles vom Buffet.
0: Heute feiert die Sängerin ihren 28. Geburtstag. Was viele nicht wissen, bevor sie die Charts erobert hat, stand sie schon als Kind mal vor der Kamera, unter anderem bei den Pfefferkörnern. Heute aber füllt sie große Konzerthallen und begeistert mit ihren ganz eigenen Sounds.
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0: Happy Birthday zum 28. Nina Chupa. Und auch er jährt heute Geburtstag.

0: Ja, bei diesem Song wollen doch sofort alle auf die Tanzfläche. Usher wird heute 48 Jahre alt. Mit Hits wie Yeah, Scream oder auch DJ Gaga's Falling in Love hat er einfach Musikgeschichte geschrieben. Spätestens seit seiner spektakulären Super Bowl Halbzeitshow 2024 ist klar, dieser Mann weiß einfach, wie man eine Bühne rockt. Happy Birthday, lieber Usher! Und das war das Daily Update vom Mittwoch. Übrigens, heute ist Tag der Nachspeise. Meine Ernährungsberaterin hat mal gesagt, ich soll nach dem Essen öfter auf meinen Körper hören. Ja, habe ich gemacht. Mein Bauch sagt ganz klar, ich bin voll, aber mein Dessertmagen, der sagt, halt die Klappe, wir haben Tiramisu bestellt. Sven Weikamm, Daily Redaktion.
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0: Hier ist das Daily Update vom 14. Oktober 2026. Die Hälfte der Woche ist damit geschafft und damit einen schönen Mittwoch zusammen. Ein kleiner gelber Bär mit rotem Shirt und einer riesigen Vorliebe für Honig. Na, wer könnte das sein? Genau, Winnie Pooh. Heute vor exakt 100 Jahren, am 14. Oktober 1926, da erschien das erste Buch über den berühmten Bären. Geschrieben von einem britischen Autor, machte Disney den kleinen Bären später weltberühmt und in den letzten 100 Jahren hat er und seine Freunde damit jede Menge Abenteuer erlebt. Und mal ganz ehrlich, für so ein bisschen Honig ist man doch auch nie zu alt. Nach gestern Abend ist vor heute Abend, denn auch heute Abend heißt es wieder Champions League mit deutscher Beteiligung. Diesmal sind Borussia Dortmund und der VfB Stuttgart aber jeder für sich am Start. Beide Spiele gibt's live bei DAZN zu sehen. Und übrigens, passend dazu feiert der Fußballplatz heute auch so ein kleines Jubiläum. Denn am 14. Oktober 1878 wurde in Großbritannien zum ersten Mal ein Fußballspiel unter künstlichem Licht ausgetragen. Kurz gesagt, im Flutlicht. Heute kaum wegzudenken, damals aber eine echte Sensation, so ein helles Licht. Ich habe einen Ohrwurm und der geht nie weg. Ja, bei Nina Chupa trifft das definitiv zu. Mit ihrem Hit Wildberry Lily wurde sie quasi über Nacht zum Superstar.
1: 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Ich hab Hunger, also nehm ich mir alles vom Buffet.
0: Heute feiert die Sängerin ihren 28. Geburtstag. Was viele nicht wissen, bevor sie die Charts erobert hat, stand sie schon als Kind mal vor der Kamera, unter anderem bei den Pfefferkörnern. Heute aber füllt sie große Konzerthallen und begeistert mit ihren ganz eigenen Sounds.
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0: Happy Birthday zum 28. Nina Chupa. Und auch er jährt heute Geburtstag. Bei diesem Song wollen doch sofort alle auf die Tanzfläche. Usher wird heute 48 Jahre alt. Mit Hits wie Yeah, Scream oder auch DJ Gaga's Falling in Love hat er einfach Musikgeschichte geschrieben. Spätestens seit seiner spektakulären Super Bowl Halbzeitshow 2024 ist klar, dieser Mann weiß einfach, wie man eine Bühne rockt. Happy Birthday, lieber Usher. Und das war das Daily Update vom Mittwoch. Übrigens, heute ist Tag der Nachspeise. Meine Ernährungsberaterin hat mal gesagt, ich soll nach dem Essen öfter auf meinen Körper hören. Ja, habe ich gemacht. Mein Bauch sagt ganz klar, ich bin voll, aber mein Dessertmagen. Der sagt, halt die Klappe, wir haben Tiramisu bestellt. Sven Weikamm, Daily Redaktion.
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3: Ich bin der Mann, von dem du heute Nacht vielleicht Albträume bekommst. Ja, denn versprochen, ich quatsche dir die ganze Nacht ins Ohr. Wenn du nicht ausschaltest. Damit das nicht passiert, hier einfach schnell wieder ein bisschen Musik.

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2: Na, wie sieht's aus? Könnt ihr auch nicht schlafen? Gar kein Problem. Dreht die Musik einfach so ein Stück lauter und singt mit. Und vielleicht klappt's dann ja mit dem Müdewerden. Wie dem auch sei, ich bin bei euch. Kommt gut durch die Nacht. Die Maxi-

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0: Hier ist das Daily Update vom 14. Oktober 2026. Die Hälfte der Woche ist damit geschafft und damit einen schönen Mittwoch zusammen. Ein kleiner gelber Bär mit rotem Shirt und einer riesigen Vorliebe für Honig. Na, wer könnte das sein? Genau, Winnie Pooh. Heute vor exakt 100 Jahren, am 14. Oktober 1926, da erschien das erste Buch über den berühmten Bären. Geschrieben von einem britischen Autor, machte Disney den kleinen Bären später weltberühmt und in den letzten 100 Jahren hat er und seine Freunde damit jede Menge Abenteuer erlebt. Und mal ganz ehrlich, für so ein bisschen Honig ist man doch auch nie zu alt. Nach gestern Abend ist vor heute Abend, denn auch heute Abend heißt es wieder Champions League mit deutscher Beteiligung. Diesmal sind Borussia Dortmund und der VfB Stuttgart aber jeder für sich am Start. Beide Spiele gibt's live bei DAZN zu sehen. Und übrigens, passend dazu feiert der Fußballplatz heute auch so ein kleines Jubiläum. Denn am 14. Oktober 1878 wurde in Großbritannien zum ersten Mal ein Fußballspiel unter künstlichem Licht ausgetragen. Kurz gesagt, im Flutlicht. Heute kaum wegzudenken, damals aber eine echte Sensation, so ein helles Licht. Ich habe einen Ohrwurm und der geht nie weg. Ja, bei Nina Chupa trifft das definitiv zu. Mit ihrem Hit Wildberry Lillet wurde sie quasi über Nacht zum Superstar.
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0: Heute feiert die Sängerin ihren 28. Geburtstag. Was viele nicht wissen, bevor sie die Charts erobert hat, stand sie schon als Kind mal vor der Kamera, unter anderem bei den Pfefferkörnern. Heute aber füllt sie große Konzerthallen und begeistert mit ihren ganz eigenen Sounds.
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0: Happy Birthday zum 28. Nina Chupa. Und auch er jährt heute Geburtstag. Bei diesem Song wollen doch sofort alle auf die Tanzfläche. Usher wird heute 48 Jahre alt. Mit Hits wie Yeah, Scream oder auch DJ Gaga's Falling in Love hat er einfach Musikgeschichte geschrieben. Spätestens seit seiner spektakulären Super Bowl Halbzeitshow 2024 ist klar, dieser Mann weiß einfach, wie man eine Bühne rockt. Happy Birthday, lieber Usher!

Und das war das Daily Update vom Mittwoch. Übrigens, heute ist Tag der Nachspeise. Meine Ernährungsberaterin hat mal gesagt, ich soll nach dem Essen öfter auf meinen Körper hören. Ja, habe ich gemacht. Mein Bauch sagt ganz klar, ich bin voll, aber mein Dessertmagen, der sagt, halt die Klappe, wir haben Tiramisu bestellt. Sven Weikamm, Daily Redaktion.

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1: Na, bist du auch noch nachtaktiv oder sogar auf der Arbeit oder vielleicht sogar schon wieder auf der Arbeit? Also ich habe ja einen guten Freund, der ist Bäcker. Klar, der muss morgens immer ganz früh raus und die Brötchen müssen auch fertig sein, wenn die normalen Menschen aufstehen. Doch damit der auch wirklich mal so 8 Stunden durchpennen kann, ne, geht der abends immer echt um 18 Uhr ins Bett. Ganz ehrlich, so früh musste ich nicht mal als Kind schlafen gehen. Also, Erwachsensein ist doch nicht so toll, wie viele immer dachten. Aber vielleicht weckt der kommende Song ja irgendwie Kindheitserinnerungen in dir.

0: Hier ist das Daily Update vom 14. Oktober 2026. Die Hälfte der Woche ist damit geschafft und damit einen schönen Mittwoch zusammen. Ein kleiner gelber Bär mit rotem Shirt und einer riesigen Vorliebe für Honig. Na, wer könnte das sein? Genau, Winnie Pooh. Heute vor exakt 100 Jahren, am 14. Oktober 1926, da erschien das erste Buch über den berühmten Bären. Geschrieben von einem britischen Autor, machte Disney den kleinen Bären später weltberühmt und in den letzten 100 Jahren hat er und seine Freunde damit jede Menge Abenteuer erlebt. Und mal ganz ehrlich, für so ein bisschen Honig ist man doch auch nie zu alt. Nach gestern Abend ist vor heute Abend, denn auch heute Abend heißt es wieder Champions League mit deutscher Beteiligung. Diesmal sind Borussia Dortmund und der VfB Stuttgart aber jeder für sich am Start. Beide Spiele gibt's live bei DAZN zu sehen. Und übrigens, passend dazu feiert der Fußballplatz heute auch so ein kleines Jubiläum. Denn am 14. Oktober 1878 wurde in Großbritannien zum ersten Mal ein Fußballspiel unter künstlichem Licht ausgetragen. Kurz gesagt, im Flutlicht. Heute kaum wegzudenken, damals aber eine echte Sensation, so ein helles Licht. Ich habe einen Ohrwurm und der geht nie weg. Ja, bei Nina Chupa trifft das definitiv zu. Mit ihrem Hit Wildberry Lily wurde sie quasi über Nacht zum Superstar.
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0: Heute feiert die Sängerin ihren 28. Geburtstag. Was viele nicht wissen, bevor sie die Charts erobert hat, stand sie schon als Kind mal vor der Kamera, unter anderem bei den Pfefferkörnern. Heute aber füllt sie große Konzerthallen und begeistert mit ihren ganz eigenen Sounds.
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0: Happy Birthday zum 28. Nina Chupa. Und auch er jährt heute Geburtstag. Bei diesem Song wollen doch sofort alle auf die Tanzfläche. Usher wird heute 48 Jahre alt. Mit Hits wie Yeah, Scream oder auch DJ Gaga's Falling in Love hat er einfach Musikgeschichte geschrieben. Spätestens seit seiner spektakulären Super Bowl Halbzeitshow 2024 ist klar, dieser Mann weiß einfach, wie man eine Bühne rockt. Happy Birthday, lieber Usher. Und das war das Daily Update vom Mittwoch. Übrigens, heute ist Tag der Nachspeise. Meine Ernährungsberaterin hat mal gesagt, ich soll nach dem Essen öfter auf meinen Körper hören. Ja, habe ich gemacht. Mein Bauch sagt ganz klar, ich bin voll, aber mein Dessertmagen. Der sagt, halt die Klappe, wir haben Tiramisu bestellt. Sven Weikam, Daily Redaktion.
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1: Mit uns durch die Nacht. Na, seid ihr auch noch wach vom Radio? Ihr werdet es nicht glauben, aber ich habe mir fest vorgenommen, jetzt vor jedem Schlafengehen einfach mal 20 Liegestütze zu machen. Ja, und da ich so eine Sportskanone bin, bin ich jetzt seit 3 Tagen wach, weil ich mich einfach nicht dazu überwinden kann. Spaß beiseite, hier geht's weiter mit dem, worauf es ankommt, nämlich Musik. Und Sport können die anderen machen.

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0: Hier ist das Daily Update vom 14. Oktober 2026. Die Hälfte der Woche ist damit geschafft und damit einen schönen Mittwoch zusammen. Ein kleiner gelber Bär mit rotem Shirt und einer riesigen Vorliebe für Honig. Na, wer könnte das sein? Genau, Winnie Pooh. Heute vor exakt 100 Jahren, am 14. Oktober 1926, da erschien das erste Buch über den berühmten Bären. Geschrieben von einem britischen Autor, machte Disney den kleinen Bären später weltberühmt und in den letzten 100 Jahren hat er und seine Freunde damit jede Menge Abenteuer erlebt. Und mal ganz ehrlich, für so ein bisschen Honig ist man doch auch nie zu alt. Nach gestern Abend ist vor heute Abend, denn auch heute Abend heißt es wieder Champions League mit deutscher Beteiligung. Diesmal sind Borussia Dortmund und der VfB Stuttgart aber jeder für sich am Start. Beide Spiele gibt's live bei DAZN zu sehen. Und übrigens, passend dazu feiert der Fußballplatz heute auch so ein kleines Jubiläum. Denn am 14. Oktober 1878 wurde in Großbritannien zum ersten Mal ein Fußballspiel unter künstlichem Licht ausgetragen. Kurz gesagt, im Flutlicht. Heute kaum wegzudenken, damals aber eine echte Sensation, so ein helles Licht. Ich habe einen Ohrwurm und der geht nie weg. Ja, bei Nina Chupa trifft das definitiv zu. Mit ihrem Hit Wildberry Lillet wurde sie quasi über Nacht zum Superstar.
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0: Heute feiert die Sängerin ihren 28. Geburtstag. Was viele nicht wissen, bevor sie die Charts erobert hat, stand sie schon als Kind mal vor der Kamera, unter anderem bei den Pfefferkörnern. Heute aber füllt sie große Konzerthallen und begeistert mit ihren ganz eigenen Sounds.
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0: Happy Birthday zum 28. Nina Chupa. Und auch er jährt heute Geburtstag. Bei diesem Song wollen doch sofort alle auf die Tanzfläche. Usher wird heute 48 Jahre alt. Mit Hits wie Yeah, Scream oder auch DJ Gaga's Falling in Love hat er einfach Musikgeschichte geschrieben. Spätestens seit seiner spektakulären Super Bowl-Halbzeitshow 2024 ist klar, dieser Mann weiß einfach, wie man eine Bühne rockt. Happy Birthday, lieber Usher! Und das war das Daily Update vom Mittwoch. Übrigens, heute ist Tag der Nachspeise. Meine Ernährungsberaterin hat mal gesagt, ich soll nach dem Essen öfter auf meinen Körper hören. Ja, habe ich gemacht. Mein Bauch sagt ganz klar, ich bin voll, aber mein Dessertmagen. Der sagt, halt die Klappe, wir haben Tiramisu bestellt. Sven Weikamm, Daily Redaktion.
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1: Einen wunderschönen guten Morgen zusammen. Oder ist bei euch noch Abend? Stimmt, der nächste Tag beginnt ja eigentlich erst, wenn man geschlafen hat. Und naja, bis dahin gibt's einfach tolle Musik hier aus dem Radio. Also ruhig ein Stück lauter drehen.

0: Hier ist das Daily Update vom 14. Oktober 2026. Die Hälfte der Woche ist damit geschafft und damit einen schönen Mittwoch zusammen. Ein kleiner gelber Bär mit rotem Shirt und einer riesigen Vorliebe für Honig. Na, wer könnte das sein? Genau, Winnie Pooh. Heute vor exakt 100 Jahren, am 14. Oktober 1926, da erschien das erste Buch über den berühmten Bären. Geschrieben von einem britischen Autor, machte Disney den kleinen Bären später weltberühmt und in den letzten 100 Jahren hat er und seine Freunde damit jede Menge Abenteuer erlebt. Und mal ganz ehrlich, für so ein bisschen Honig ist man doch auch nie zu alt. Nach gestern Abend ist vor heute Abend, denn auch heute Abend heißt es wieder Champions League mit deutscher Beteiligung. Diesmal sind Borussia Dortmund und der VfB Stuttgart aber jeder für sich am Start. Beide Spiele gibt's live bei DAZN zu sehen. Und übrigens, passend dazu feiert der Fußballplatz heute auch so ein kleines Jubiläum. Denn am 14. Oktober 1878 wurde in Großbritannien zum ersten Mal ein Fußballspiel unter künstlichem Licht ausgetragen. Kurz gesagt, im Flutlicht. Heute kaum wegzudenken, damals aber eine echte Sensation, so ein helles Licht. Ich habe einen Ohrwurm und der geht nie weg. Ja, bei Nina Chupa trifft das definitiv zu. Mit ihrem Hit Wildberry Lily wurde sie quasi über Nacht zum Superstar.
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0: Heute feiert die Sängerin ihren 28. Geburtstag. Was viele nicht wissen, bevor sie die Charts erobert hat, stand sie schon als Kind mal vor der Kamera, unter anderem bei den Pfefferkörnern. Heute aber füllt sie große Konzerthallen und begeistert mit ihren ganz eigenen Sounds.
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0: Happy Birthday zum 28. Nina Chupa. Und auch er jährt heute Geburtstag. Bei diesem Song wollen doch sofort alle auf die Tanzfläche. Usher wird heute 48 Jahre alt. Mit Hits wie Yeah, Scream oder auch DJ Gaga's Falling in Love hat er einfach Musikgeschichte geschrieben. Spätestens seit seiner spektakulären Super Bowl Halbzeitshow 2024 ist klar, dieser Mann weiß einfach, wie man eine Bühne rockt. Happy Birthday, lieber Usher. Und das war das Daily Update vom Mittwoch. Übrigens, heute ist Tag der Nachspeise. Meine Ernährungsberaterin hat mal gesagt, ich soll nach dem Essen öfter auf meinen Körper hören. Ja, habe ich gemacht. Mein Bauch sagt ganz klar, ich bin voll, aber mein Dessertmagen. Der sagt, halt die Klappe, wir haben Tiramisu bestellt. Sven Weikam, Daily Redaktion.
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1: Wenn Schäfchenzählen bei euch nichts bringt und ihr immer noch nicht einschlafen könnt, dann habe ich vielleicht den ultimativen Tipp für euch. Zählt doch einfach die Takte des kommenden Liedes. Also 1, 2, 3, 4, 1, 2, 3, 4 und so weiter. Und ja, den Rhythmus dazu, den gibt's jetzt hier im kommenden Song. Hey.

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1: Na, wie sieht's aus? Könnt ihr auch nicht schlafen? Gar kein Problem. Dreht die Musik einfach so ein Stück lauter und singt mit. Und vielleicht klappt's dann ja mit dem Müdewerden. Wie dem auch sei, ich bin bei euch. Kommt gut durch die Nacht.

0: Hier ist das Daily Update vom 14. Oktober 2026. Die Hälfte der Woche ist damit geschafft und damit einen schönen Mittwoch zusammen. Ein kleiner gelber Bär mit rotem Shirt und einer riesigen Vorliebe für Honig. Na, wer könnte das sein? Genau, Winnie Pooh. Heute vor exakt 100 Jahren, am 14. Oktober 1926, da erschien das erste Buch über den berühmten Bären. Geschrieben von einem britischen Autor, machte Disney den kleinen Bären später weltberühmt und in den letzten 100 Jahren hat er und seine Freunde damit jede Menge Abenteuer erlebt. Und mal ganz ehrlich, für so ein bisschen Honig ist man doch auch nie zu alt. Nach gestern Abend ist vor heute Abend, denn auch heute Abend heißt es wieder Champions League mit deutscher Beteiligung. Diesmal sind Borussia Dortmund und der VfB Stuttgart aber jeder für sich am Start. Beide Spiele gibt's live bei DAZN zu sehen. Und übrigens, passend dazu feiert der Fußballplatz heute auch so ein kleines Jubiläum. Denn am 14. Oktober 1878 wurde in Großbritannien zum ersten Mal ein Fußballspiel unter künstlichem Licht ausgetragen. Kurz gesagt, im Flutlicht. Heute kaum wegzudenken, damals aber eine echte Sensation, so ein helles Licht. Ich habe einen Ohrwurm und der geht nie weg. Ja, bei Nina Chupa trifft das definitiv zu. Mit ihrem Hit Wildberry Lily wurde sie quasi über Nacht zum Superstar.
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0: Heute feiert die Sängerin ihren 28. Geburtstag. Was viele nicht wissen, bevor sie die Charts erobert hat, stand sie schon als Kind mal vor der Kamera, unter anderem bei den Pfefferkörnern. Heute aber füllt sie große Konzerthallen und begeistert mit ihren ganz eigenen Sounds.
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0: Happy Birthday zum 28. Nina Chupa. Und auch er jährt heute Geburtstag. Bei diesem Song wollen doch sofort alle auf die Tanzfläche. Usher wird heute 48 Jahre alt. Mit Hits wie Yeah, Scream oder auch DJ Gaga's Falling in Love hat er einfach Musikgeschichte geschrieben. Spätestens seit seiner spektakulären Super Bowl Halbzeitshow 2024 ist klar, dieser Mann weiß einfach, wie man eine Bühne rockt. Happy Birthday, lieber Usher. Und das war das Daily Update vom Mittwoch. Übrigens, heute ist Tag der Nachspeise. Meine Ernährungsberaterin hat mal gesagt, ich soll nach dem Essen öfter auf meinen Körper hören. Ja, habe ich gemacht. Mein Bauch sagt ganz klar, ich bin voll, aber mein Dessertmagen. Der sagt, halt die Klappe, wir haben Tiramisu bestellt. Sven Beikam, Daily Redaktion.

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1: Hier ist das Daily Update vom 14. Oktober 2026. Die Hälfte der Woche ist damit geschafft und damit einen schönen Mittwoch zusammen. Ein kleiner gelber Bär mit rotem Shirt und einer riesigen Vorliebe für Honig. Na, wer könnte das sein? Genau, Winnie Pooh. Heute vor exakt 100 Jahren, am 14. Oktober 1926, da erschien das erste Buch über den berühmten Bären. Geschrieben von einem britischen Autor, machte Disney den kleinen Bären später weltberühmt und in den letzten 100 Jahren hat er und seine Freunde damit jede Menge Abenteuer erlebt. Und mal ganz ehrlich, für so ein bisschen Honig ist man doch auch nie zu alt. Nach gestern Abend ist vor heute Abend, denn auch heute Abend heißt es wieder Champions League mit deutscher Beteiligung. Diesmal sind Borussia Dortmund und der VfB Stuttgart aber jeder für sich am Start. Beide Spiele gibt's live bei DAZN zu sehen. Und übrigens, passend dazu feiert der Fußballplatz heute auch so ein kleines Jubiläum. Denn am 14. Oktober 1878 wurde in Großbritannien zum ersten Mal ein Fußballspiel unter künstlichem Licht ausgetragen. Kurz gesagt, im Flutlicht. Heute kaum wegzudenken, damals aber eine echte Sensation, so ein helles Licht. Ich habe einen Ohrwurm und der geht nie weg. Ja, bei Nina Chupa trifft das definitiv zu. Mit ihrem Hit Wildberry Lily wurde sie quasi über Nacht zum Superstar.
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1: Heute feiert die Sängerin ihren 28. Geburtstag. Was viele nicht wissen, bevor sie die Charts erobert hat, stand sie schon als Kind mal vor der Kamera, unter anderem bei den Pfefferkörnern. Heute aber füllt sie große Konzerthallen und begeistert mit ihren ganz eigenen Sounds.
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1: Happy Birthday zum 28. Nina Chupa. Und auch er jährt heute Geburtstag. Bei diesem Song wollen doch sofort alle auf die Tanzfläche. Usher wird heute 48 Jahre alt. Mit Hits wie Yeah, Scream oder auch DJ Gaga's Falling in Love hat er einfach Musikgeschichte geschrieben. Spätestens seit seiner spektakulären Super Bowl Halbzeitshow 2024 ist klar, dieser Mann weiß einfach, wie man eine Bühne rockt. Happy Birthday, lieber Usher. Und das war das Daily Update vom Mittwoch. Übrigens, heute ist Tag der Nachspeise. Meine Ernährungsberaterin hat mal gesagt, ich soll nach dem Essen öfter auf meinen Körper hören. Ja, habe ich gemacht. Mein Bauch sagt ganz klar, ich bin voll, aber mein Dessertmagen, der sagt, halt die Klappe, wir haben Tiramisu bestellt. Sven Weikamm, Daily Redaktion.
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1: Mit uns durch die Nacht. Ich habe letztens geträumt, ich werde Milliardär. Ja, gleich mal richtig groß denken, weißt du, nicht so eine Million, nee, gleich Milliarden. Lustig, oder? Also, manchmal, habe ich gelesen, werden Träume auch wahr. Ich drücke euch die Daumen, dass vielleicht einige Dinge, die ihr heute Nacht träumt, in Erfüllung gehen, aber ich würde mich auch freuen, wenn ihr mir die Daumen drückt. Also, Milliardär, das wäre schon cool, oder? Also, naja, zumindest für mich. Kommt gut durch die Nacht.

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1: Kennt ihr das eigentlich auch? Ihr liegt hundemüde im Bett, wollt eigentlich nur schlafen, aber euer Kopf stellt sich diese eine verdammt wichtige Frage: Haben Pinguine eigentlich Knie? Ja, mit dieser Frage im Kopf liegst du halt einfach stundenlang wach, und damit es dir dabei wenigstens ein bisschen besser geht, hier der perfekte Nachtmix für dich.

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0: Hier ist das Daily Update vom 14. Oktober 2026. Die Hälfte der Woche ist damit geschafft und damit einen schönen Mittwoch zusammen. Ein kleiner gelber Bär mit rotem Shirt und einer riesigen Vorliebe für Honig. Na, wer könnte das sein? Genau, Winnie Pooh. Heute vor exakt 100 Jahren, am 14. Oktober 1926, da erschien das erste Buch über den berühmten Bären. Geschrieben von einem britischen Autor, machte Disney den kleinen Bären später weltberühmt und in den letzten 100 Jahren hat er und seine Freunde damit jede Menge Abenteuer erlebt. Und mal ganz ehrlich, für so ein bisschen Honig ist man doch auch nie zu alt. Nach gestern Abend ist vor heute Abend, denn auch heute Abend heißt es wieder Champions League mit deutscher Beteiligung. Diesmal sind Borussia Dortmund und der VfB Stuttgart aber jeder für sich am Start. Beide Spiele gibt's live bei DAZN zu sehen. Und übrigens, passend dazu feiert der Fußballplatz heute auch so ein kleines Jubiläum. Denn am 14. Oktober 1878 wurde in Großbritannien zum ersten Mal ein Fußballspiel unter künstlichem Licht ausgetragen. Kurz gesagt, im Flutlicht. Heute kaum wegzudenken, damals aber eine echte Sensation, so ein helles Licht. Ich habe einen Ohrwurm und der geht nie weg. Ja, bei Nina Chuper trifft das definitiv zu. Mit ihrem Hit Wildberry Lily wurde sie quasi über Nacht zum Superstar.
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0: Heute feiert die Sängerin ihren 28. Geburtstag. Was viele nicht wissen, bevor sie die Charts erobert hat, stand sie schon als Kind mal vor der Kamera, unter anderem bei den Pfefferkörnern. Heute aber füllt sie große Konzerthallen und begeistert mit ihren ganz eigenen Sounds.
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0: Happy Birthday zum 28. Nina Chuper. Und auch er jährt heute Geburtstag. Bei diesem Song wollen doch sofort alle auf die Tanzfläche. Usher wird heute 48 Jahre alt. Mit Hits wie Yeah, Scream oder auch DJ Gaga's Falling in Love hat er einfach Musikgeschichte geschrieben. Spätestens seit seiner spektakulären Super Bowl Halbzeitshow 2024 ist klar, dieser Mann weiß einfach, wie man eine Bühne rockt. Happy Birthday, lieber Usher. Und das war das Daily Update vom Mittwoch. Übrigens, heute ist Tag der Nachspeise. Meine Ernährungsberaterin hat mal gesagt, ich soll nach dem Essen öfter auf meinen Körper hören. Ja, habe ich gemacht. Mein Bauch sagt ganz klar, ich bin voll, aber mein Dessertmagen. Der sagt, halt die Klappe, wir haben Tiramisu bestellt. Sven Weikamm, Daily Redaktion. 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
1: Hier ist das Daily Update vom 14. Oktober 2026. Die Hälfte der Woche ist damit geschafft und damit einen schönen Mittwoch zusammen. Ein kleiner gelber Bär mit rotem Shirt und einer riesigen Vorliebe für Honig. Na, wer könnte das sein? Genau, Winnie Pooh. Heute vor exakt 100 Jahren, am 14. Oktober 1926, da erschien das erste Buch über den berühmten Bären. Geschrieben von einem britischen Autor, machte Disney den kleinen Bären später weltberühmt und in den letzten 100 Jahren hat er und seine Freunde damit jede Menge Abenteuer erlebt. Und mal ganz ehrlich, für so ein bisschen Honig ist man doch auch nie zu alt. Nach gestern Abend ist vor heute Abend, denn auch heute Abend heißt es wieder Champions League mit deutscher Beteiligung. Diesmal sind Borussia Dortmund und der VfB Stuttgart aber jeder für sich am Start. Beide Spiele gibt's live bei DAZN zu sehen. Und übrigens, passend dazu feiert der Fußballplatz heute auch so ein kleines Jubiläum. Denn am 14. Oktober 1878 wurde in Großbritannien zum ersten Mal ein Fußballspiel unter künstlichem Licht ausgetragen. Kurz gesagt, im Flutlicht. Heute kaum wegzudenken, damals aber eine echte Sensation, so ein helles Licht. Ich habe einen Ohrwurm und der geht nie weg. Ja, bei Nina Chupa trifft das definitiv zu. Mit ihrem Hit Wildberry Lily wurde sie quasi über Nacht zum Superstar. Ich will Immos, ich will alles, ich will fliegen wie bei Marvel. Ich hab Hunger, also nehm ich mir alles vom Buffet. Heute feiert die Sängerin ihren 28. Geburtstag. Was viele nicht wissen, bevor sie die Charts erobert hat, stand sie schon als Kind mal vor der Kamera, unter anderem bei den Pfefferkörnern. Heute aber füllt sie große Konzerthallen und begeistert mit ihren ganz eigenen Sounds. Und ich seh dich vor mir, Fata Morgana. Happy Birthday zum 28. Nina Chupa. Und auch er jährt heute Geburtstag. Bei diesem Song wollen doch sofort alle auf die Tanzfläche. Usher wird heute 48 Jahre alt. Mit Hits wie Yeah, Scream oder auch DJ Gaga's Falling in Love hat er einfach Musikgeschichte geschrieben. Spätestens seit seiner spektakulären Super Bowl Halbzeitshow 2024 ist klar, dieser Mann weiß einfach, wie man eine Bühne rockt. Happy Birthday, lieber Usher. Und das war das Daily Update vom Mittwoch. Übrigens, heute ist Tag der Nachspeise. Meine Ernährungsberaterin hat mal gesagt, ich soll nach dem Essen öfter auf meinen Körper hören. Ja, habe ich gemacht. Mein Bauch sagt ganz klar, ich bin voll, aber mein Dessertmagen, der sagt, halt die Klappe, wir haben Tiramisu bestellt. Sven Weikam, Daily Redaktion. 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

0: Ein kleiner gelber Bär mit rotem Shirt und einer riesigen Vorliebe für Honig. Na, wer könnte das sein? Genau, Winnie Pooh. Heute vor exakt 100 Jahren, am 14. Oktober 1926, da erschien das erste Buch über den berühmten Bären. Geschrieben von einem britischen Autor, machte Disney den kleinen Bären später weltberühmt und in den letzten 100 Jahren hat er und seine Freunde damit jede Menge Abenteuer erlebt. Und mal ganz ehrlich, für so ein bisschen Honig ist man doch auch nie zu alt. Nach gestern Abend ist vor heute Abend, denn auch heute Abend heißt es wieder Champions League mit deutscher Beteiligung. Diesmal sind Borussia Dortmund und der VfB Stuttgart aber jeder für sich am Start. Beide Spiele gibt's live bei DAZN zu sehen. Und übrigens, passend dazu feiert der Fußballplatz heute auch so ein kleines Jubiläum. Denn am 14. Oktober 1878 wurde in Großbritannien zum ersten Mal ein Fußballspiel unter künstlichem Licht ausgetragen. Kurz gesagt, im Flutlicht. Heute kaum wegzudenken, damals aber eine echte Sensation, so ein helles Licht. Ich habe einen Ohrwurm und der geht nie weg. Ja, bei Nina Chupa trifft das definitiv zu. Mit ihrem Hit Wildberry Lily wurde sie quasi über Nacht zum Superstar.
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0: Heute feiert die Sängerin ihren 28. Geburtstag. Was viele nicht wissen, bevor sie die Charts erobert hat, stand sie schon als Kind mal vor der Kamera, unter anderem bei den Pfefferkörnern. Heute aber füllt sie große Konzerthallen und begeistert mit ihren ganz eigenen Sounds.
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0: Happy Birthday zum 28. Nina Chupa. Und auch er jährt heute Geburtstag. Bei diesem Song wollen doch sofort alle auf die Tanzfläche. Usher wird heute 48 Jahre alt. Mit Hits wie Yeah, Scream oder auch DJ Gaga's Falling in Love hat er einfach Musikgeschichte geschrieben. Spätestens seit seiner spektakulären Super Bowl Halbzeitshow 2024 ist klar, dieser Mann weiß einfach, wie man eine Bühne rockt. Happy Birthday, lieber Usher. Und das war das Daily Update vom Mittwoch. Übrigens, heute ist Tag der Nachspeise. Meine Ernährungsberaterin hat mal gesagt, ich soll nach dem Essen öfter auf meinen Körper hören. Ja, habe ich gemacht. Mein Bauch sagt ganz klar, ich bin voll, aber mein Dessertmagen. Der sagt, halt die Klappe, wir haben Tiramisu bestellt. Sven Weikamm, Daily Redaktion. 2, 1.

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0: Hier ist das Daily Update vom 14. Oktober 2026. Die Hälfte der Woche ist damit geschafft und damit einen schönen Mittwoch zusammen. Ein kleiner gelber Bär mit rotem Shirt und einer riesigen Vorliebe für Honig. Na, wer könnte das sein? Genau, Winnie Pooh. Heute vor exakt 100 Jahren, am 14. Oktober 1926, da erschien das erste Buch über den berühmten Bären. Geschrieben von einem britischen Autor, machte Disney den kleinen Bären später weltberühmt und in den letzten 100 Jahren hat er und seine Freunde damit jede Menge Abenteuer erlebt. Und mal ganz ehrlich, für so ein bisschen Honig ist man doch auch nie zu alt. Nach gestern Abend ist vor heute Abend, denn auch heute Abend heißt es wieder Champions League mit deutscher Beteiligung. Diesmal sind Borussia Dortmund und der VfB Stuttgart aber jeder für sich am Start. Beide Spiele gibt's live bei DAZN zu sehen. Und übrigens, passend dazu feiert der Fußballplatz heute auch so ein kleines Jubiläum. Denn am 14. Oktober 1878 wurde in Großbritannien zum ersten Mal ein Fußballspiel unter künstlichem Licht ausgetragen. Kurz gesagt, im Flutlicht. Heute kaum wegzudenken, damals aber eine echte Sensation, so ein helles Licht. Ich habe einen Ohrwurm und der geht nie weg. Ja, bei Nina Chupa trifft das definitiv zu. Mit ihrem Hit Wildberry Lily wurde sie quasi über Nacht zum Superstar.
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0: Heute feiert die Sängerin ihren 28. Geburtstag. Was viele nicht wissen, bevor sie die Charts erobert hat, stand sie schon als Kind mal vor der Kamera, unter anderem bei den Pfefferkörnern. Heute aber füllt sie große Konzerthallen und begeistert mit ihren ganz eigenen Sounds.
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0: Happy Birthday zum 28. Nina Chupa. Und auch er jährt heute Geburtstag. Bei diesem Song wollen doch sofort alle auf die Tanzfläche. Usher wird heute 48 Jahre alt. Mit Hits wie Yeah, Scream oder auch DJ Gaga's Falling in Love hat er einfach Musikgeschichte geschrieben. Spätestens seit seiner spektakulären Super Bowl Halbzeitshow 2024 ist klar, dieser Mann weiß einfach, wie man eine Bühne rockt. Happy Birthday, lieber Usher. Und das war das Daily Update vom Mittwoch. Übrigens, heute ist Tag der Nachspeise. Meine Ernährungsberaterin hat mal gesagt, ich soll nach dem Essen öfter auf meinen Körper hören. Ja, habe ich gemacht. Mein Bauch sagt ganz klar, ich bin voll, aber mein Dessertmagen. Der sagt, halt die Klappe, wir haben Tiramisu bestellt. Sven Beikam, Daily Redaktion.
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Hier ist das Daily Update vom 14. Oktober 2026. Die Hälfte der Woche ist damit geschafft und damit einen schönen Mittwoch zusammen. Ein kleiner gelber Bär mit rotem Shirt und einer riesigen Vorliebe für Honig. Na, wer könnte das sein? Genau, Winnie Pooh. Heute vor exakt 100 Jahren, am 14. Oktober 1926, da erschien das erste Buch über den berühmten Bären. Geschrieben von einem britischen Autor, machte Disney den kleinen Bären später weltberühmt und in den letzten 100 Jahren hat er und seine Freunde damit jede Menge Abenteuer erlebt. Und mal ganz ehrlich, für so ein bisschen Honig ist man doch auch nie zu alt. Nach gestern Abend ist vor heute Abend, denn auch heute Abend heißt es wieder Champions League mit deutscher Beteiligung. Diesmal sind Borussia Dortmund und der VfB Stuttgart aber jeder für sich am Start.

0: Beide Spiele gibt's live bei DAZN zu sehen. Und übrigens, passend dazu feiert der Fußballplatz heute auch so ein kleines Jubiläum. Denn am 14. Oktober 1878 wurde in Großbritannien zum ersten Mal ein Fußballspiel unter künstlichem Licht ausgetragen. Kurz gesagt, im Flutlicht. Heute kaum wegzudenken, damals aber eine echte Sensation, so ein helles Licht. Ich habe einen Ohrwurm und der geht nie weg. Ja, bei Nina Chupa trifft das definitiv zu. Mit ihrem Hit Wildberry Lily wurde sie quasi über Nacht zum Superstar.
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0: Heute feiert die Sängerin ihren 28. Geburtstag. Was viele nicht wissen, bevor sie die Charts erobert hat, stand sie schon als Kind mal vor der Kamera, unter anderem bei den Pfefferkörnern. Heute aber füllt sie große Konzerthallen und begeistert mit ihren ganz eigenen Sounds.
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0: Happy Birthday zum 28. Nina Chupa. Und auch er jährt heute Geburtstag. Bei diesem Song wollen doch sofort alle auf die Tanzfläche. Usher wird heute 48 Jahre alt. Mit Hits wie Yeah, Scream oder auch DJ Gaga's Falling in Love hat er einfach Musikgeschichte geschrieben. Spätestens seit seiner spektakulären Super Bowl Halbzeitshow 2024 ist klar, dieser Mann weiß einfach, wie man eine Bühne rockt. Happy Birthday, lieber Usher. Und das war das Daily Update vom Mittwoch. Übrigens, heute ist Tag der Nachspeise. Meine Ernährungsberaterin hat mal gesagt, ich soll nach dem Essen öfter auf meinen Körper hören. Ja, habe ich gemacht. Mein Bauch sagt ganz klar, ich bin voll, aber mein Dessertmagen. Der sagt, halt die Klappe, wir haben Tiramisu bestellt. Sven Beikamp, Daily Redaktion.

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0: Hier ist das Daily Update vom 14. Oktober 2026. Die Hälfte der Woche ist damit geschafft und damit einen schönen Mittwoch zusammen. Ein kleiner gelber Bär mit rotem Shirt und einer riesigen Vorliebe für Honig. Na, wer könnte das sein? Genau, Winnie Pooh. Heute vor exakt 100 Jahren, am 14. Oktober 1926, da erschien das erste Buch über den berühmten Bären. Geschrieben von einem britischen Autor, machte Disney den kleinen Bären später weltberühmt und in den letzten 100 Jahren hat er und seine Freunde damit jede Menge Abenteuer erlebt. Und mal ganz ehrlich, für so ein bisschen Honig ist man doch auch nie zu alt. Nach gestern Abend ist vor heute Abend, denn auch heute Abend heißt es wieder Champions League mit deutscher Beteiligung. Diesmal sind Borussia Dortmund und der VfB Stuttgart aber jeder für sich am Start. Beide Spiele gibt's live bei DAZN zu sehen. Und übrigens, passend dazu feiert der Fußballplatz heute auch so ein kleines Jubiläum. Denn am 14. Oktober 1878 wurde in Großbritannien zum ersten Mal ein Fußballspiel unter künstlichem Licht ausgetragen. Kurz gesagt, im Flutlicht. Heute kaum wegzudenken, damals aber eine echte Sensation, so ein helles Licht. Ich habe einen Ohrwurm und der geht nie weg. Ja, bei Nina Chupa trifft das definitiv zu. Mit ihrem Hit Wildberry Lily wurde sie quasi über Nacht zum Superstar.
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0: Heute feiert die Sängerin ihren 28. Geburtstag. Was viele nicht wissen, bevor sie die Charts erobert hat, stand sie schon als Kind mal vor der Kamera, unter anderem bei den Pfefferkörnern. Heute aber füllt sie große Konzerthallen und begeistert mit ihren ganz eigenen Sounds.
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0: Happy Birthday zum 28. Nina Chupa. Und auch er jährt heute Geburtstag. Bei diesem Song wollen doch sofort alle auf die Tanzfläche. Usher wird heute 48 Jahre alt. Mit Hits wie Yeah, Scream oder auch DJ Gaga's Falling in Love hat er einfach Musikgeschichte geschrieben. Spätestens seit seiner spektakulären Super Bowl Halbzeitshow 2024 ist klar, dieser Mann weiß einfach, wie man eine Bühne rockt. Happy Birthday, lieber Usher. Und das war das Daily Update vom Mittwoch. Übrigens, heute ist Tag der Nachspeise. Meine Ernährungsberaterin hat mal gesagt, ich soll nach dem Essen öfter auf meinen Körper hören. Ja, habe ich gemacht. Mein Bauch sagt ganz klar, ich bin voll, aber mein Dessertmagen. Der sagt, halt die Klappe, wir haben Tiramisu bestellt. Sven Weikamm, Daily Redaktion.
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1: 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Oktober 2026. Die Hälfte der Woche ist damit geschafft und damit einen schönen Mittwoch zusammen. Ein kleiner gelber Bär mit rotem Shirt und einer riesigen Vorliebe für Honig. Na, wer könnte das sein? Genau, Winnie Pooh. Heute vor exakt 100 Jahren, am 14. Oktober 1926, da erschien das erste Buch über den berühmten Bären. Geschrieben von einem britischen Autor, machte Disney den kleinen Bären später weltberühmt und in den letzten 100 Jahren hat er und seine Freunde damit jede Menge Abenteuer erlebt. Und mal ganz ehrlich, für so ein bisschen Honig ist man doch auch nie zu alt. Nach gestern Abend ist vor heute Abend, denn auch heute Abend heißt es wieder Champions League mit deutscher Beteiligung. Diesmal sind Borussia Dortmund und der VfB Stuttgart aber jeder für sich am Start. Beide Spiele gibt's live bei DAZN zu sehen. Und übrigens, passend dazu feiert der Fußballplatz heute auch so ein kleines Jubiläum. Denn am 14. Oktober 1878 wurde in Großbritannien zum ersten Mal ein Fußballspiel unter künstlichem Licht ausgetragen. Kurz gesagt, im Flutlicht. Heute kaum wegzudenken, damals aber eine echte Sensation, so ein helles Licht. Ich habe einen Ohrwurm und der geht nie weg. Ja, bei Nina Chupa trifft das definitiv zu. Mit ihrem Hit Wildberry Lily wurde sie quasi über Nacht zum Superstar.

Heute feiert die Sängerin ihren 28. Geburtstag. Was viele nicht wissen, bevor sie die Charts erobert hat, stand sie schon als Kind mal vor der Kamera, unter anderem bei den Pfefferkörnern. Heute aber füllt sie große Konzerthallen und begeistert mit ihren ganz eigenen Sounds. Und ich seh dich vor mir, Vater Morgana. Happy Birthday zum 28. Nina Chupa. Und auch er jährt heute Geburtstag. Bei diesem Song wollen doch sofort alle auf die Tanzfläche. Usher wird heute 48 Jahre alt. Mit Hits wie Yeah, Scream oder auch DJ Gaga's Falling in Love hat er einfach Musikgeschichte geschrieben. Spätestens seit seiner spektakulären Super Bowl Halbzeitshow 2024 ist klar, dieser Mann weiß einfach, wie man eine Bühne rockt. Happy Birthday, lieber Usher. Und das war das Daily Update vom Mittwoch. Übrigens, heute ist Tag der Nachspeise. Meine Ernährungsberaterin hat mal gesagt, ich soll nach dem Essen öfter auf meinen Körper hören. Ja, habe ich gemacht. Mein Bauch sagt ganz klar, ich bin voll, aber mein Dessertmagen. Der sagt, halt die Klappe, wir haben Tiramisu bestellt. Sven Weikamm, Daily Redaktion.

0: Hier ist das Daily Update vom 14. Oktober 2026. Die Hälfte der Woche ist damit geschafft und damit einen schönen Mittwoch zusammen. Ein kleiner gelber Bär mit rotem Shirt und einer riesigen Vorliebe für Honig. Na, wer könnte das sein? Genau, Winnie Pooh. Heute vor exakt 100 Jahren, am 14. Oktober 1926, da erschien das erste Buch über den berühmten Bären. Geschrieben von einem britischen Autor, machte Disney den kleinen Bären später weltberühmt und in den letzten 100 Jahren hat er und seine Freunde damit jede Menge Abenteuer erlebt. Und mal ganz ehrlich, für so ein bisschen Honig ist man doch auch nie zu alt. Nach gestern Abend ist vor heute Abend, denn auch heute Abend heißt es wieder Champions League mit deutscher Beteiligung. Diesmal sind Borussia Dortmund und der VfB Stuttgart aber jeder für sich am Start. Beide Spiele gibt's live bei DAZN zu sehen. Und übrigens, passend dazu feiert der Fußballplatz heute auch so ein kleines Jubiläum. Denn am 14. Oktober 1878 wurde in Großbritannien zum ersten Mal ein Fußballspiel unter künstlichem Licht ausgetragen. Kurz gesagt, im Flutlicht. Heute kaum wegzudenken, damals aber eine echte Sensation, so ein helles Licht. Ich habe einen Ohrwurm und der geht nie weg. Ja, bei Nina Chupa trifft das definitiv zu. Mit ihrem Hit Wildberry Lily wurde sie quasi über Nacht zum Superstar.
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0: Heute feiert die Sängerin ihren 28. Geburtstag. Was viele nicht wissen, bevor sie die Charts erobert hat, stand sie schon als Kind mal vor der Kamera, unter anderem bei den Pfefferkörnern. Heute aber füllt sie große Konzerthallen und begeistert mit ihren ganz eigenen Sounds.
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0: Happy Birthday zum 28. Nina Chupa. Und auch er jährt heute Geburtstag. Bei diesem Song wollen doch sofort alle auf die Tanzfläche. Usher wird heute 48 Jahre alt. Mit Hits wie Yeah, Scream oder auch DJ Gaga's Falling in Love hat er einfach Musikgeschichte geschrieben. Spätestens seit seiner spektakulären Super Bowl Halbzeitshow 2024 ist klar, dieser Mann weiß einfach, wie man eine Bühne rockt. Happy Birthday, lieber Usher. Und das war das Daily Update vom Mittwoch. Übrigens, heute ist Tag der Nachspeise. Meine Ernährungsberaterin hat mal gesagt, ich soll nach dem Essen öfter auf meinen Körper hören. Ja, habe ich gemacht. Mein Bauch sagt ganz klar, ich bin voll, aber mein Dessertmagen. Der sagt, halt die Klappe, wir haben Tiramisu bestellt. Sven Weikamm, Daily Redaktion.
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0: Hier ist das Daily Update vom 14. Oktober 2026. Die Hälfte der Woche ist damit geschafft und damit einen schönen Mittwoch zusammen. Ein kleiner gelber Bär mit rotem Shirt und einer riesigen Vorliebe für Honig. Na, wer könnte das sein? Genau, Winnie Pooh. Heute vor exakt 100 Jahren, am 14. Oktober 1926, da erschien das erste Buch über den berühmten Bären. Geschrieben von einem britischen Autor, machte Disney den kleinen Bären später weltberühmt und in den letzten 100 Jahren hat er und seine Freunde damit jede Menge Abenteuer erlebt. Und mal ganz ehrlich, für so ein bisschen Honig ist man doch auch nie zu alt. Nach gestern Abend ist vor heute Abend, denn auch heute Abend heißt es wieder Champions League mit deutscher Beteiligung. Diesmal sind Borussia Dortmund und der VfB Stuttgart aber jeder für sich am Start. Beide Spiele gibt's live bei DAZN zu sehen. Und übrigens, passend dazu feiert der Fußballplatz heute auch so ein kleines Jubiläum. Denn am 14. Oktober 1878 wurde in Großbritannien zum ersten Mal ein Fußballspiel unter künstlichem Licht ausgetragen. Kurz gesagt, im Flutlicht. Heute kaum wegzudenken, damals aber eine echte Sensation, so ein helles Licht. Ich habe einen Ohrwurm und der geht nie weg. Ja, bei Nina Chupa trifft das definitiv zu. Mit ihrem Hit Wildberry Lily wurde sie quasi über Nacht zum Superstar.
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0: Heute feiert die Sängerin ihren 28. Geburtstag. Was viele nicht wissen, bevor sie die Charts erobert hat, stand sie schon als Kind mal vor der Kamera, unter anderem bei den Pfefferkörnern. Heute aber füllt sie große Konzerthallen und begeistert mit ihren ganz eigenen Sounds.
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0: Happy Birthday zum 28. Nina Chupa. Und auch er jährt heute Geburtstag. Bei diesem Song wollen doch sofort alle auf die

Tanzfläche. Usher wird heute 48 Jahre alt. Mit Hits wie Yeah, Scream oder auch DJ Gaga's Falling in Love hat er einfach Musikgeschichte geschrieben. Spätestens seit seiner spektakulären Super Bowl Halbzeitshow 2024 ist klar, dieser Mann weiß einfach, wie man eine Bühne rockt. Happy Birthday, lieber Usher! Und das war das Daily Update vom Mittwoch. Übrigens, heute ist Tag der Nachspeise. Meine Ernährungsberaterin hat mal gesagt, ich soll nach dem Essen öfter auf meinen Körper hören. Ja, habe ich gemacht. Mein Bauch sagt ganz klar, ich bin voll, aber mein Dessertmagen, der sagt, halt die Klappe, wir haben Tiramisu bestellt. Sven Weikamm, Daily Redaktion.

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0: Hier ist das Daily Update vom 14. Oktober 2026. Die Hälfte der Woche ist damit geschafft und damit einen schönen Mittwoch zusammen. Ein kleiner gelber Bär mit rotem Shirt und einer riesigen Vorliebe für Honig. Na, wer könnte das sein? Genau, Winnie Pooh. Heute vor exakt 100 Jahren, am 14. Oktober 1926, da erschien das erste Buch über den berühmten Bären. Geschrieben von einem britischen Autor, machte Disney den kleinen Bären später weltberühmt und in den letzten 100 Jahren hat er und seine Freunde damit jede Menge Abenteuer erlebt. Und mal ganz ehrlich, für so ein bisschen Honig ist man doch auch nie zu alt. Nach gestern Abend ist vor heute Abend, denn auch heute Abend heißt es wieder Champions League mit deutscher Beteiligung. Diesmal sind Borussia Dortmund und der VfB Stuttgart aber jeder für sich am Start. Beide Spiele gibt's live bei DAZN zu sehen. Und übrigens, passend dazu feiert der Fußballplatz heute auch so ein kleines Jubiläum. Denn am 14. Oktober 1878 wurde in Großbritannien zum ersten Mal ein Fußballspiel unter künstlichem Licht ausgetragen. Kurz gesagt, im Flutlicht. Heute kaum wegzudenken, damals aber eine echte Sensation, so ein helles Licht. Ich habe einen Ohrwurm und der geht nie weg. Ja, bei Nina Chupa trifft das definitiv zu. Mit ihrem Hit Wildberry Lily wurde sie quasi über Nacht zum Superstar.
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0: Heute feiert die Sängerin ihren 28. Geburtstag. Was viele nicht wissen, bevor sie die Charts erobert hat, stand sie schon als Kind mal vor der Kamera, unter anderem bei den Pfefferkörnern. Heute aber füllt sie große Konzerthallen und begeistert mit ihren ganz eigenen Sounds.
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0: Happy Birthday zum 28. Nina Chupa. Und auch er jährt heute Geburtstag. Bei diesem Song wollen doch sofort alle auf die Tanzfläche. Usher wird heute 48 Jahre alt. Mit Hits wie Yeah, Scream oder auch DJ Gaga's Falling in Love hat er einfach Musikgeschichte geschrieben. Spätestens seit seiner spektakulären Super Bowl Halbzeitshow 2024 ist klar, dieser Mann weiß einfach, wie man eine Bühne rockt. Happy Birthday, lieber Usher. Und das war das Daily Update vom Mittwoch. Übrigens, heute ist Tag der Nachspeise. Meine Ernährungsberaterin hat mal gesagt, ich soll nach dem Essen öfter auf meinen Körper hören. Ja, habe ich gemacht. Mein Bauch sagt ganz klar, ich bin voll, aber mein Dessertmagen. Der sagt, halt die Klappe, wir haben Tiramisu bestellt. Sven Weikamm, Daily Redaktion.
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0: Hier ist das Daily Update vom 14. Oktober 2026. Die Hälfte der Woche ist damit geschafft und damit einen schönen Mittwoch zusammen. Ein kleiner gelber Bär mit rotem Shirt und einer riesigen Vorliebe für Honig. Na, wer könnte das sein? Genau, Winnie Pooh. Heute vor exakt 100 Jahren, am 14. Oktober 1926, da erschien das erste Buch über den berühmten Bären. Geschrieben von einem britischen Autor, machte Disney den kleinen Bären später weltberühmt und in den letzten 100 Jahren hat er und seine Freunde damit jede Menge Abenteuer erlebt. Und mal ganz ehrlich, für so ein bisschen Honig ist man doch auch nie zu alt. Nach gestern Abend ist vor heute Abend, denn auch heute Abend heißt es wieder Champions League mit deutscher Beteiligung. Diesmal sind Borussia Dortmund und der VfB Stuttgart aber jeder für sich am Start. Beide Spiele gibt's live bei DAZN zu sehen. Und übrigens, passend dazu feiert der Fußballplatz heute auch so ein kleines Jubiläum. Denn am 14. Oktober 1878 wurde in Großbritannien zum ersten Mal ein Fußballspiel unter künstlichem Licht ausgetragen. Kurz gesagt, im Flutlicht. Heute kaum wegzudenken, damals aber eine echte Sensation, so ein helles Licht. Ich habe einen Ohrwurm und der geht nie weg. Ja, bei Nina Chupa trifft das definitiv zu. Mit ihrem Hit Wildberry Lily wurde sie quasi über Nacht zum Superstar.
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0: Heute feiert die Sängerin ihren 28. Geburtstag. Was viele nicht wissen, bevor sie die Charts erobert hat, stand sie schon als Kind mal vor der Kamera, unter anderem bei den Pfefferkörnern. Heute aber füllt sie große Konzerthallen und begeistert mit ihren ganz eigenen Sounds.
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0: Happy Birthday zum 28. Nina Chupa. Und auch er jährt heute Geburtstag. Bei diesem Song wollen doch sofort alle auf die Tanzfläche. Usher wird heute 48 Jahre alt. Mit Hits wie Yeah, Scream oder auch DJ Gaga's Falling in Love hat er einfach Musikgeschichte geschrieben. Spätestens seit seiner spektakulären Super Bowl Halbzeitshow 2024 ist klar, dieser Mann weiß einfach, wie man eine Bühne rockt. Happy Birthday, lieber Usher! Und das war das Daily Update vom Mittwoch. Übrigens, heute ist Tag der

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0: Hier ist das Daily Update vom 14. Oktober 2026. Die Hälfte der Woche ist damit geschafft und damit einen schönen Mittwoch zusammen. Ein kleiner gelber Bär mit rotem Shirt und einer riesigen Vorliebe für Honig. Na, wer könnte das sein? Genau, Winnie Pooh. Heute vor exakt 100 Jahren, am 14. Oktober 1926, da erschien das erste Buch über den berühmten Bären. Geschrieben von einem britischen Autor, machte Disney den kleinen Bären später weltberühmt und in den letzten 100 Jahren hat er und seine Freunde damit jede Menge Abenteuer erlebt. Und mal ganz ehrlich, für so ein bisschen Honig ist man doch auch nie zu alt. Nach gestern Abend ist vor heute Abend, denn auch heute Abend heißt es wieder Champions League mit deutscher Beteiligung. Diesmal sind Borussia Dortmund und der VfB Stuttgart aber jeder für sich am Start. Beide Spiele gibt's live bei DAZN zu sehen. Und übrigens, passend dazu feiert der Fußballplatz heute auch so ein kleines Jubiläum. Denn am 14. Oktober 1878 wurde in Großbritannien zum ersten Mal ein Fußballspiel unter künstlichem Licht ausgetragen. Kurz gesagt, im Flutlicht. Heute kaum wegzudenken, damals aber eine echte Sensation, so ein helles Licht. Ich habe einen Ohrwurm und der geht nie weg. Ja, bei Nina Chupa trifft das definitiv zu. Mit ihrem Hit Wildberry Lillet wurde sie quasi über Nacht zum Superstar.
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0: Heute feiert die Sängerin ihren 28. Geburtstag. Was viele nicht wissen, bevor sie die Charts erobert hat, stand sie schon als Kind mal vor der Kamera, unter anderem bei den Pfefferkörnern. Heute aber füllt sie große Konzerthallen und begeistert mit ihren ganz eigenen Sounds.
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0: Happy Birthday zum 28. Nina Chupa. Und auch er jährt heute Geburtstag. Bei diesem Song wollen doch sofort alle auf die Tanzfläche. Usher wird heute 48 Jahre alt. Mit Hits wie Yeah, Scream oder auch DJ Gaga's Falling in Love hat er einfach Musikgeschichte geschrieben. Spätestens seit seiner spektakulären Super Bowl Halbzeitshow 2024 ist klar, dieser Mann weiß einfach, wie man eine Bühne rockt. Happy Birthday, lieber Usher! Und das war das Daily Update vom Mittwoch. Übrigens, heute ist Tag der Nachspeise. Meine Ernährungsberaterin hat mal gesagt, ich soll nach dem Essen öfter auf meinen Körper hören. Ja, habe ich gemacht. Mein Bauch sagt ganz klar, ich bin voll, aber mein Dessertmagen. Der sagt, halt die Klappe, wir haben Tiramisu bestellt. Sven Weikamm, Daily Redaktion.
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Hier ist das Daily Update vom 14. Oktober 2026. Die Hälfte der Woche ist damit geschafft und damit einen schönen Mittwoch zusammen. Ein kleiner gelber Bär mit rotem Shirt und einer riesigen Vorliebe für Honig. Na, wer könnte das sein? Genau, Winnie Pooh. Heute vor exakt 100 Jahren, am 14. Oktober 1926, da erschien das erste Buch über den berühmten Bären. Geschrieben von einem britischen Autor, machte Disney den kleinen Bären später weltberühmt und in den letzten 100 Jahren hat er und seine Freunde damit jede Menge Abenteuer erlebt. Und mal ganz ehrlich, für so ein bisschen Honig ist man doch auch nie zu alt. Nach gestern Abend ist vor heute Abend, denn auch heute Abend heißt es wieder Champions League mit deutscher Beteiligung. Diesmal sind Borussia Dortmund und der VfB Stuttgart aber jeder für sich am Start. Beide Spiele gibt's live bei DAZN zu sehen. Und übrigens, passend dazu feiert der Fußballplatz heute auch so ein kleines Jubiläum. Denn am 14. Oktober 1878 wurde in Großbritannien zum ersten Mal ein Fußballspiel unter künstlichem Licht ausgetragen. Kurz gesagt, im Flutlicht. Heute kaum wegzudenken, damals aber eine echte Sensation, so ein helles Licht. Ich habe einen Ohrwurm und der geht nie weg. Ja, bei Nina Chupa trifft das definitiv zu. Mit ihrem Hit Wildberry Lily wurde sie quasi über Nacht zum Superstar. Ich will Immos, ich will alles, ich will fliegen wie bei Marvel. Ich hab Hunger, also nehm ich mir alles vom Buffet. Heute feiert die Sängerin ihren 28. Geburtstag. Was viele nicht wissen, bevor sie die Charts erobert hat, stand sie schon als Kind mal vor der Kamera, unter anderem bei den Pfefferkörnern. Heute aber füllt sie große Konzerthallen und begeistert mit ihren ganz eigenen Sounds. Und ich seh dich vor mir, Fata Morgana. Happy Birthday zum 28. Nina Chupa. Und auch er jährt heute Geburtstag. Bei diesem Song wollen doch sofort alle auf die Tanzfläche. Usher wird heute 48 Jahre alt. Mit Hits wie Yeah, Scream oder auch DJ Gaga's Falling in Love hat er einfach Musikgeschichte geschrieben. Spätestens seit seiner spektakulären Super Bowl Halbzeitshow 2024 ist klar, dieser Mann weiß einfach, wie man eine Bühne rockt. Happy Birthday, lieber Usher. Und das war das Daily Update vom Mittwoch. Übrigens, heute ist Tag der Nachspeise. Meine Ernährungsberaterin hat mal gesagt, ich soll nach dem Essen öfter auf meinen Körper hören. Ja, habe ich gemacht. Mein Bauch sagt ganz klar, ich bin voll, aber mein Dessertmagen. Der sagt, halt die Klappe, wir haben Tiramisu bestellt. Sven Weikam, Daily Redaktion. Anna R. ist zurück mit ihrem neuen Song Die Astronautin. Ich lass mich fallen, bin schwerelos und frei, wie eine Astronautin im Weltall. Ganz neu. Und jetzt in voller Länge bei Nurse FM. Anna R.

0: Hier ist das Daily Update vom 14. Oktober 2026. Die Hälfte der Woche ist damit geschafft und damit einen schönen Mittwoch zusammen. Ein kleiner gelber Bär mit rotem Shirt und einer riesigen Vorliebe für Honig. Na, wer könnte das sein? Genau, Winnie Pooh. Heute vor exakt 100 Jahren, am 14. Oktober 1926, da erschien das erste Buch über den berühmten Bären. Geschrieben von einem britischen Autor, machte Disney den kleinen Bären später weltberühmt und in den letzten 100 Jahren hat er und seine Freunde damit jede Menge Abenteuer erlebt. Und mal ganz ehrlich, für so ein bisschen Honig ist man doch auch nie zu alt. Nach gestern Abend ist vor heute Abend, denn auch heute Abend heißt es wieder Champions League mit deutscher Beteiligung. Diesmal sind Borussia Dortmund und der VfB Stuttgart aber jeder für sich am Start. Beide Spiele gibt's live bei DAZN zu sehen. Und übrigens, passend dazu feiert der Fußballplatz heute auch so ein kleines Jubiläum. Denn am 14. Oktober 1878 wurde in Großbritannien zum ersten Mal ein Fußballspiel unter künstlichem Licht ausgetragen. Kurz gesagt, im Flutlicht. Heute kaum wegzudenken, damals aber eine echte Sensation, so ein helles Licht. Ich habe einen Ohrwurm und der geht nie weg. Ja, bei Nina Chupa trifft das definitiv zu. Mit ihrem Hit Wildberry Lily wurde sie quasi über Nacht zum Superstar.
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0: Heute feiert die Sängerin ihren 28. Geburtstag. Was viele nicht wissen, bevor sie die Charts erobert hat, stand sie schon als Kind mal vor der Kamera, unter anderem bei den Pfefferkörnern. Heute aber füllt sie große Konzerthallen und begeistert mit ihren ganz eigenen Sounds.
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0: Happy Birthday zum 28. Nina Chupa. Und auch er jährt heute Geburtstag. Bei diesem Song wollen doch sofort alle auf die Tanzfläche. Usher wird heute 48 Jahre alt. Mit Hits wie Yeah, Scream oder auch DJ Gaga's Falling in Love hat er einfach Musikgeschichte geschrieben. Spätestens seit seiner spektakulären Super Bowl Halbzeitshow 2024 ist klar, dieser Mann weiß einfach, wie man eine Bühne rockt. Happy Birthday, lieber Usher. Und das war das Daily Update vom Mittwoch. Übrigens, heute ist Tag der Nachspeise. Meine Ernährungsberaterin hat mal gesagt, ich soll nach dem Essen öfter auf meinen Körper hören. Ja, habe ich gemacht. Mein Bauch sagt ganz klar, ich bin voll, aber mein Dessertmagen. Der sagt, halt die Klappe, wir haben Tiramisu bestellt. Sven Weikamm, Daily Redaktion.
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0: Hier ist das Daily Update vom 14. Oktober 2026. Die Hälfte der Woche ist damit geschafft und damit einen schönen Mittwoch zusammen. Ein kleiner gelber Bär mit rotem Shirt und einer riesigen Vorliebe für Honig. Na, wer könnte das sein? Genau, Winnie Pooh. Heute vor exakt 100 Jahren, am 14. Oktober 1926, da erschien das erste Buch über den berühmten Bären. Geschrieben von einem britischen Autor, machte Disney den kleinen Bären später weltberühmt und in den letzten 100 Jahren hat er und seine Freunde damit jede Menge Abenteuer erlebt. Und mal ganz ehrlich, für so ein bisschen Honig ist man doch auch nie zu alt. Nach gestern Abend ist vor heute Abend, denn auch heute Abend heißt es wieder Champions League mit deutscher Beteiligung. Diesmal sind Borussia Dortmund und der VfB Stuttgart aber jeder für sich am Start. Beide Spiele gibt's live bei DAZN zu sehen. Und übrigens, passend dazu feiert der Fußballplatz heute auch so ein kleines Jubiläum. Denn am 14. Oktober 1878 wurde in Großbritannien zum ersten Mal ein Fußballspiel unter künstlichem Licht ausgetragen. Kurz gesagt, im Flutlicht. Heute kaum wegzudenken, damals aber eine echte Sensation, so ein helles Licht. Ich habe einen Ohrwurm und der geht nie weg. Ja, bei Nina Chupa trifft das definitiv zu. Mit ihrem Hit Wildberry Lillet wurde sie quasi über Nacht zum Superstar.
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0: Heute feiert die Sängerin ihren 28. Geburtstag. Was viele nicht wissen, bevor sie die Charts erobert hat, stand sie schon als Kind mal vor der Kamera, unter anderem bei den Pfefferkörnern. Heute aber füllt sie große Konzerthallen und begeistert mit ihren ganz eigenen Sounds.
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0: Happy Birthday zum 28. Nina Chupa. Und auch er jährt heute Geburtstag. Bei diesem Song wollen doch sofort alle auf die Tanzfläche. Usher wird heute 48 Jahre alt. Mit Hits wie Yeah, Scream oder auch DJ Gaga's Falling in Love hat er einfach Musikgeschichte geschrieben. Spätestens seit seiner spektakulären Super Bowl Halbzeitshow 2024 ist klar, dieser Mann weiß einfach, wie man eine Bühne rockt. Happy Birthday, lieber Usher. Und das war das Daily Update vom Mittwoch. Übrigens, heute ist Tag der Nachspeise. Meine Ernährungsberaterin hat mal gesagt, ich soll nach dem Essen öfter auf meinen Körper hören. Ja, habe ich gemacht. Mein Bauch sagt ganz klar, ich bin voll, aber mein Dessertmagen, der sagt, halt die Klappe, wir haben Tiramisu bestellt. Sven Weikamm, Daily Redaktion.
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0: Hier ist das Daily Update vom 14. Oktober 2026. Die Hälfte der Woche ist damit geschafft und damit einen schönen Mittwoch zusammen. Ein kleiner gelber Bär mit rotem Shirt und einer riesigen Vorliebe für Honig. Na, wer könnte das sein? Genau, Winnie Pooh. Heute vor exakt 100 Jahren, am 14. Oktober 1926, da erschien das erste Buch über den berühmten Bären. Geschrieben von einem britischen Autor, machte Disney den kleinen Bären später weltberühmt und in den letzten 100 Jahren hat er und seine Freunde damit jede Menge Abenteuer erlebt. Und mal ganz ehrlich, für so ein bisschen Honig ist man doch auch nie zu alt. Nach gestern Abend ist vor heute Abend, denn auch heute Abend heißt es wieder Champions League mit deutscher Beteiligung. Diesmal sind Borussia Dortmund und der VfB Stuttgart aber jeder für sich am Start. Beide Spiele gibt's live bei DAZN zu sehen. Und übrigens, passend dazu feiert der Fußballplatz heute auch so ein kleines Jubiläum. Denn am 14. Oktober 1878 wurde in Großbritannien zum ersten Mal ein Fußballspiel unter künstlichem Licht ausgetragen. Kurz gesagt, im Flutlicht. Heute kaum wegzudenken, damals aber eine echte Sensation, so ein helles Licht. Ich habe einen Ohrwurm und der geht nie weg. Ja, bei Nina Chupa trifft das definitiv zu. Mit ihrem Hit Wildberry Lily wurde sie quasi über Nacht zum Superstar.
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0: Heute feiert die Sängerin ihren 28. Geburtstag. Was viele nicht wissen, bevor sie die Charts erobert hat, stand sie schon als Kind mal vor der Kamera, unter anderem bei den Pfefferkörnern. Heute aber füllt sie große Konzerthallen und begeistert mit ihren ganz eigenen Sounds.
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0: Happy Birthday zum 28. Nina Chupa. Und auch er jährt heute Geburtstag. Bei diesem Song wollen doch sofort alle auf die Tanzfläche. Usher wird heute 48 Jahre alt. Mit Hits wie Yeah, Scream oder auch DJ Gaga's Falling in Love hat er einfach Musikgeschichte geschrieben. Spätestens seit seiner spektakulären Super Bowl Halbzeitshow 2024 ist klar, dieser Mann weiß einfach, wie man eine Bühne rockt. Happy Birthday, lieber Usher. Und das war das Daily Update vom Mittwoch. Übrigens, heute ist Tag der Nachspeise. Meine Ernährungsberaterin hat mal gesagt, ich soll nach dem Essen öfter auf meinen Körper hören. Ja, habe ich gemacht. Mein Bauch sagt ganz klar, ich bin voll, aber mein Dessertmagen. Der sagt, halt die Klappe, wir haben Tiramisu bestellt. Sven Weikamm, Daily Redaktion.
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0: Hier ist das Daily Update vom 14. Oktober 2026. Die Hälfte der Woche ist damit geschafft und damit einen schönen Mittwoch zusammen. Ein kleiner gelber Bär mit rotem Shirt und einer riesigen Vorliebe für Honig. Na, wer könnte das sein? Genau, Winnie Pooh. Heute vor exakt 100 Jahren, am 14. Oktober 1926, da erschien das erste Buch über den berühmten Bären. Geschrieben von einem britischen Autor, machte Disney den kleinen Bären später weltberühmt und in den letzten 100 Jahren hat er und seine Freunde damit jede Menge Abenteuer erlebt. Und mal ganz ehrlich, für so ein bisschen Honig ist man doch auch nie zu alt. Nach gestern Abend ist vor heute Abend, denn auch heute Abend heißt es wieder Champions League mit deutscher Beteiligung. Diesmal sind Borussia Dortmund und der VfB Stuttgart aber jeder für sich am Start. Beide Spiele gibt's live bei DAZN zu sehen. Und übrigens, passend dazu feiert der Fußballplatz heute auch so ein kleines Jubiläum. Denn am 14. Oktober 1878 wurde in Großbritannien zum ersten Mal ein Fußballspiel unter künstlichem Licht ausgetragen. Kurz gesagt, im Flutlicht. Heute kaum wegzudenken, damals aber eine echte Sensation, so ein helles Licht. Ich habe einen Ohrwurm und der geht nie weg. Ja, bei Nina Chupa trifft das definitiv zu. Mit ihrem Hit Wildberry Lily wurde sie quasi über Nacht zum Superstar.
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0: Heute feiert die Sängerin ihren 28. Geburtstag. Was viele nicht wissen, bevor sie die Charts erobert hat, stand sie schon als Kind mal vor der Kamera, unter anderem bei den Pfefferkörnern. Heute aber füllt sie große Konzerthallen und begeistert mit ihren ganz eigenen Sounds.
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0: Happy Birthday zum 28. Nina Chupa. Und auch er jährt heute Geburtstag. Bei diesem Song wollen doch sofort alle auf die Tanzfläche. Usher wird heute 48 Jahre alt. Mit Hits wie Yeah, Scream oder auch DJ Gaga's Falling in Love hat er einfach Musikgeschichte geschrieben. Spätestens seit seiner spektakulären Super Bowl Halbzeitshow 2024 ist klar, dieser Mann weiß einfach, wie man eine Bühne rockt. Happy Birthday, lieber Usher. Und das war das Daily Update vom Mittwoch. Übrigens, heute ist Tag der Nachspeise. Meine Ernährungsberaterin hat mal gesagt, ich soll nach dem Essen öfter auf meinen Körper hören. Ja, habe ich gemacht. Mein Bauch sagt ganz klar, ich bin voll, aber mein Dessertmagen. Der sagt, halt die Klappe, wir haben Tiramisu bestellt. Sven Beikamp, Daily Redaktion.

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0: Hier ist das Daily Update vom 14. Oktober 2026. Die Hälfte der Woche ist damit geschafft und damit einen schönen Mittwoch zusammen. Ein kleiner gelber Bär mit rotem Shirt und einer riesigen Vorliebe für Honig. Na, wer könnte das sein? Genau, Winnie Pooh. Heute vor exakt 100 Jahren, am 14. Oktober 1926, da erschien das erste Buch über den berühmten Bären. Geschrieben von einem britischen Autor, machte Disney den kleinen Bären später weltberühmt und in den letzten 100 Jahren hat er und seine Freunde damit jede Menge Abenteuer erlebt. Und mal ganz ehrlich, für so ein bisschen Honig ist man doch auch nie zu alt. Nach gestern Abend ist vor heute Abend, denn auch heute Abend heißt es wieder Champions League mit deutscher Beteiligung. Diesmal sind Borussia Dortmund und der VfB Stuttgart aber jeder für sich am Start. Beide Spiele gibt's live bei DAZN zu sehen. Und übrigens, passend dazu feiert der Fußballplatz heute auch so ein kleines Jubiläum. Denn am 14. Oktober 1878 wurde in Großbritannien zum ersten Mal ein Fußballspiel unter künstlichem Licht ausgetragen. Kurz gesagt, im Flutlicht. Heute kaum wegzudenken, damals aber eine echte Sensation, so ein helles Licht. Ich habe einen Ohrwurm und der geht nie weg. Ja, bei Nina Chuper trifft das definitiv zu. Mit ihrem Hit Wildberry Lily wurde sie quasi über Nacht zum Superstar.
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0: Heute feiert die Sängerin ihren 28. Geburtstag. Was viele nicht wissen, bevor sie die Charts erobert hat, stand sie schon als Kind mal vor der Kamera, unter anderem bei den Pfefferkörnern. Heute aber füllt sie große Konzerthallen und begeistert mit ihren ganz eigenen Sounds.
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0: Happy Birthday zum 28. Nina Chuper. Und auch er jährt heute Geburtstag. Bei diesem Song wollen doch sofort alle auf die Tanzfläche. Usher wird heute 48 Jahre alt. Mit Hits wie Yeah, Scream oder auch DJ Gaga's Falling in Love hat er einfach Musikgeschichte geschrieben. Spätestens seit seiner spektakulären Super Bowl Halbzeitshow 2024 ist klar, dieser Mann weiß einfach, wie man eine Bühne rockt. Happy Birthday, lieber Usher! Und das war das Daily Update vom Mittwoch. Übrigens, heute ist Tag der Nachspeise. Meine Ernährungsberaterin hat mal gesagt, ich soll nach dem Essen öfter auf meinen Körper hören. Ja, habe ich gemacht. Mein Bauch sagt ganz klar, ich bin voll, aber mein Dessertmagen. Der sagt, halt die Klappe, wir haben Tiramisu bestellt. Sven Weikamm, Daily Redaktion.
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Hier ist das Daily Update vom 14. Oktober 2026. Die Hälfte der Woche ist damit geschafft und damit einen schönen Mittwoch zusammen. Ein kleiner gelber Bär mit rotem Shirt und einer riesigen Vorliebe für

0: Honig. Na, wer könnte das sein? Genau, Winnie-Pooh. Heute vor exakt 100 Jahren, am 14. Oktober 1926, da erschien das erste Buch über den berühmten Bären. Geschrieben von einem britischen Autor, machte Disney den kleinen Bären später weltberühmt und in den letzten 100 Jahren hat er und seine Freunde damit jede Menge Abenteuer erlebt. Und mal ganz ehrlich, für so ein bisschen Honig ist man doch auch nie zu alt. Nach gestern Abend ist vor heute Abend, denn auch heute Abend heißt es wieder Champions League mit deutscher Beteiligung. Diesmal sind Borussia Dortmund und der VfB Stuttgart aber jeder für sich am Start. Beide Spiele gibt's live bei DAZN zu sehen. Und übrigens, passend dazu feiert der Fußballplatz heute auch so ein kleines Jubiläum. Denn am 14. Oktober 1878 wurde in Großbritannien zum ersten Mal ein Fußballspiel unter künstlichem Licht ausgetragen. Kurz gesagt, im Flutlicht. Heute kaum wegzudenken, damals aber eine echte Sensation, so ein helles Licht. Ich habe einen Ohrwurm und der geht nie weg. Ja, bei Nina Chupa trifft das definitiv zu. Mit ihrem Hit Wildberry Lily wurde sie quasi über Nacht zum Superstar.
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0: Heute feiert die Sängerin ihren 28. Geburtstag. Was viele nicht wissen, bevor sie die Charts erobert hat, stand sie schon als Kind mal vor der Kamera, unter anderem bei den Pfefferkörnern. Heute aber füllt sie große Konzerthallen und begeistert mit ihren ganz eigenen Sounds.
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0: Happy Birthday zum 28. Nina Chupa. Und auch er jährt heute Geburtstag. Bei diesem Song wollen doch sofort alle auf die Tanzfläche. Usher wird heute 48 Jahre alt. Mit Hits wie Yeah, Scream oder auch DJ Gaga's Falling in Love hat er einfach Musikgeschichte geschrieben. Spätestens seit seiner spektakulären Super Bowl Halbzeitshow 2024 ist klar, dieser Mann weiß einfach, wie man eine Bühne rockt. Happy Birthday, lieber Usher. Und das war das Daily Update vom Mittwoch. Übrigens, heute ist Tag der Nachspeise. Meine Ernährungsberaterin hat mal gesagt, ich soll nach dem Essen öfter auf meinen Körper hören. Ja, habe ich gemacht. Mein Bauch sagt ganz klar, ich bin voll, aber mein Dessertmagen. Der sagt, halt die Klappe, wir haben Tiramisu bestellt. Sven Beikamp, Daily Redaktion.

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0: Hier ist das Daily Update vom 14. Oktober 2026. Die Hälfte der Woche ist damit geschafft und damit einen schönen Mittwoch zusammen. Ein kleiner gelber Bär mit rotem Shirt und einer riesigen Vorliebe für Honig. Na, wer könnte das sein? Genau, Winnie Pooh. Heute vor exakt 100 Jahren, am 14. Oktober 1926, da erschien das erste Buch über den berühmten Bären. Geschrieben von einem britischen Autor, machte Disney den kleinen Bären später weltberühmt und in den letzten 100 Jahren hat er und seine Freunde damit jede Menge Abenteuer erlebt. Und mal ganz ehrlich, für so ein bisschen Honig ist man doch auch nie zu alt. Nach gestern Abend ist vor heute Abend, denn auch heute Abend heißt es wieder Champions League mit deutscher Beteiligung. Diesmal sind Borussia Dortmund und der VfB Stuttgart aber jeder für sich am Start. Beide Spiele gibt's live bei DAZN zu sehen. Und übrigens, passend dazu feiert der Fußballplatz heute auch so ein kleines Jubiläum. Denn am 14. Oktober 1878 wurde in Großbritannien zum ersten Mal ein Fußballspiel unter künstlichem Licht ausgetragen. Kurz gesagt, im Flutlicht. Heute kaum wegzudenken, damals aber eine echte Sensation, so ein helles Licht. Ich habe einen Ohrwurm und der geht nie weg. Ja, bei Nina Chuper trifft das definitiv zu. Mit ihrem Hit Wildberry Lillet wurde sie quasi über Nacht zum Superstar.
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0: Heute feiert die Sängerin ihren 28. Geburtstag. Was viele nicht wissen, bevor sie die Charts erobert hat, stand sie schon als Kind mal vor der Kamera, unter anderem bei den Pfefferkörnern.

0: Heute aber füllt sie große Konzerthallen und begeistert mit ihren ganz eigenen Sounds. Und ich seh dich vor mir, Vater Morgana. Happy Birthday zum 28. Nina Chupa. Und auch er jährt heute Geburtstag. Bei diesem Song wollen doch sofort alle auf die Tanzfläche. Usher wird heute 48 Jahre alt. Mit Hits wie Yeah, Scream oder auch DJ Gaga's Falling in Love hat er einfach Musikgeschichte geschrieben. Spätestens seit seiner spektakulären Super Bowl Halbzeitshow 2024 ist klar, dieser Mann weiß einfach, wie man eine Bühne rockt. Happy Birthday, lieber Usher. Und das war das Daily Update vom Mittwoch. Übrigens, heute ist Tag der Nachspeise. Meine Ernährungsberaterin hat mal gesagt, ich soll nach dem Essen öfter auf meinen Körper hören. Ja, habe ich gemacht. Mein Bauch sagt ganz klar, ich bin voll, aber mein Dessertmagen, der sagt, halt die Klappe, wir haben Tiramisu bestellt. Sven Weikam, Daily Redaktion.
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Hier ist das Daily Update vom 14. Oktober 2026. Die Hälfte der Woche ist damit geschafft und damit einen schönen Mittwoch zusammen. Ein kleiner gelber Bär mit rotem Shirt und einer riesigen Vorliebe für Honig. Na, wer könnte das sein? Genau, Winnie Pooh. Heute vor exakt 100 Jahren, am 14. Oktober 1926, da erschien das erste Buch über den berühmten Bären. Geschrieben von einem britischen Autor, machte Disney den kleinen Bären später weltberühmt und in den letzten 100 Jahren hat er und seine Freunde damit jede Menge Abenteuer erlebt. Und mal ganz ehrlich, für so ein bisschen Honig ist man doch auch nie zu alt. Nach gestern Abend ist vor heute Abend, denn auch heute Abend heißt es wieder Champions League mit deutscher Beteiligung. Diesmal sind Borussia Dortmund und der VfB Stuttgart aber jeder für sich am Start. Beide Spiele gibt's live bei DAZN zu sehen.

0: Und übrigens, passend dazu feiert der Fußballplatz heute auch so ein kleines Jubiläum. Denn am 14. Oktober 1878 wurde in Großbritannien zum ersten Mal ein Fußballspiel unter künstlichem Licht ausgetragen. Kurz gesagt, im Flutlicht. Heute kaum wegzudenken, damals aber eine echte Sensation, so ein helles Licht. Ich habe einen Ohrwurm und der geht nie weg. Ja, bei Nina Chupa trifft das definitiv zu. Mit ihrem Hit Wildberry Lillet wurde sie quasi über Nacht zum Superstar.
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0: Heute feiert die Sängerin ihren 28. Geburtstag. Was viele nicht wissen, bevor sie die Charts erobert hat, stand sie schon als Kind mal vor der Kamera, unter anderem bei den Pfefferkörnern. Heute aber füllt sie große Konzerthallen und begeistert mit ihren ganz eigenen Sounds.
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0: Happy Birthday zum 28. Nina Chupa. Und auch er jährt heute Geburtstag. Bei diesem Song wollen doch sofort alle auf die Tanzfläche. Usher wird heute 48 Jahre alt. Mit Hits wie Yeah, Scream oder auch DJ Gaga's Falling in Love hat er einfach Musikgeschichte geschrieben. Spätestens seit seiner spektakulären Super Bowl Halbzeitshow 2024 ist klar, dieser Mann weiß einfach, wie man eine Bühne rockt. Happy Birthday, lieber Usher! Und das war das Daily Update vom Mittwoch. Übrigens, heute ist Tag der Nachspeise. Meine Ernährungsberaterin hat mal gesagt, ich soll nach dem Essen öfter auf meinen Körper hören. Ja, habe ich gemacht. Mein Bauch sagt ganz klar, ich bin voll, aber mein Dessertmagen. Der sagt, halt die Klappe, wir haben Tiramisu bestellt. Sven Weikamm, Daily Redaktion.
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0: Hier ist das Daily Update vom 14. Oktober 2026. Die Hälfte der Woche ist damit geschafft und damit einen schönen Mittwoch zusammen. Ein kleiner gelber Bär mit rotem Shirt und einer riesigen Vorliebe für Honig. Na, wer könnte das sein? Genau, Winnie Pooh. Heute vor exakt 100 Jahren, am 14. Oktober 1926, da erschien das erste Buch über den berühmten Bären. Geschrieben von einem britischen Autor, machte Disney den kleinen Bären später weltberühmt und in den letzten 100 Jahren hat er und seine Freunde damit jede Menge Abenteuer erlebt. Und mal ganz ehrlich, für so ein bisschen Honig ist man doch auch nie zu alt. Nach gestern Abend ist vor heute Abend, denn auch heute Abend heißt es wieder Champions League mit deutscher Beteiligung. Diesmal sind Borussia Dortmund und der VfB Stuttgart aber jeder für sich am Start. Beide Spiele gibt's live bei DAZN zu sehen. Und übrigens, passend dazu feiert der Fußballplatz heute auch so ein kleines Jubiläum. Denn am 14. Oktober 1878 wurde in Großbritannien zum ersten Mal ein Fußballspiel unter künstlichem Licht ausgetragen. Kurz gesagt, im Flutlicht. Heute kaum wegzudenken, damals aber eine echte Sensation, so ein helles Licht. Ich habe einen Ohrwurm und der geht nie weg. Ja, bei Nina Chupa trifft das definitiv zu. Mit ihrem Hit Wildberry Lily wurde sie quasi über Nacht zum Superstar.
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0: Heute feiert die Sängerin ihren 28. Geburtstag. Was viele nicht wissen, bevor sie die Charts erobert hat, stand sie schon als Kind mal vor der Kamera, unter anderem bei den Pfefferkörnern. Heute aber füllt sie große Konzerthallen und begeistert mit ihren ganz eigenen Sounds.
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0: Happy Birthday zum 28. Nina Chupa. Und auch er jährt heute Geburtstag. Bei diesem Song wollen doch sofort alle auf die Tanzfläche. Usher wird heute 48 Jahre alt. Mit Hits wie Yeah, Scream oder auch DJ Gaga's Falling in Love hat er einfach Musikgeschichte geschrieben. Spätestens seit seiner spektakulären Super Bowl Halbzeitshow 2024 ist klar, dieser Mann weiß einfach, wie man eine Bühne rockt. Happy Birthday, lieber Usher. Und das war das Daily Update vom Mittwoch. Übrigens, heute ist Tag der Nachspeise. Meine Ernährungsberaterin hat mal gesagt, ich soll nach dem Essen öfter auf meinen Körper hören. Ja, habe ich gemacht. Mein Bauch sagt ganz klar, ich bin voll, aber mein Dessertmagen. Der sagt, halt die Klappe, wir haben Tiramisu bestellt. Sven Weikamm, Daily Redaktion.
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0: Hier ist das Daily Update vom 14. Oktober 2026. Die Hälfte der Woche ist damit geschafft und damit einen schönen Mittwoch zusammen. Ein kleiner gelber Bär mit rotem Shirt und einer riesigen Vorliebe für Honig. Na, wer könnte das sein? Genau, Winnie Pooh. Heute vor exakt 100 Jahren, am 14. Oktober 1926, da erschien das erste Buch über den berühmten Bären. Geschrieben von einem britischen Autor, machte Disney den kleinen Bären später weltberühmt und in den letzten 100 Jahren hat er und seine Freunde damit jede Menge Abenteuer erlebt. Und mal ganz ehrlich, für so ein bisschen Honig ist man doch auch nie zu alt. Nach gestern Abend ist vor heute Abend, denn auch heute Abend heißt es wieder Champions League mit deutscher Beteiligung. Diesmal sind Borussia Dortmund und der VfB Stuttgart aber jeder für sich am Start. Beide Spiele gibt's live bei DAZN zu sehen. Und übrigens, passend dazu feiert der Fußballplatz heute auch so ein kleines Jubiläum. Denn am 14. Oktober 1878 wurde in Großbritannien zum ersten Mal ein Fußballspiel unter künstlichem Licht ausgetragen. Kurz gesagt, im Flutlicht. Heute kaum wegzudenken, damals aber eine echte Sensation, so ein helles Licht. Ich habe einen Ohrwurm und der geht nie weg. Ja, bei Nina Chupa trifft das definitiv zu. Mit ihrem Hit Wildberry Lily wurde sie quasi über Nacht zum Superstar.
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0: Heute feiert die Sängerin ihren 28. Geburtstag.

Was viele nicht wissen, bevor sie die Charts erobert hat, stand sie schon als Kind mal vor der Kamera, unter anderem bei den Pfefferkörnern. Heute aber füllt sie große Konzerthallen und begeistert mit ihren ganz eigenen Sounds. 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Happy Birthday zum 28. Nina Chupa. Und auch er jährt heute Geburtstag. Ja, bei diesem Song wollen doch sofort alle auf die Tanzfläche. Usher wird heute 48 Jahre alt. Mit Hits wie Yeah, Scream oder auch DJ Gaga's Falling in Love hat er einfach Musikgeschichte geschrieben. Spätestens seit seiner spektakulären Super Bowl Halbzeitshow 2024 ist klar, dieser Mann weiß einfach, wie man eine Bühne rockt. Happy Birthday, lieber Usher! Und das war das Daily Update vom Mittwoch. Übrigens, heute ist Tag der Nachspeise. Meine Ernährungsberaterin hat mal gesagt, ich soll nach dem Essen öfter auf meinen Körper hören. Ja, habe ich gemacht. Mein Bauch sagt ganz klar, ich bin voll, aber mein Dessertmagen, der sagt, halt die Klappe, wir haben Tiramisu bestellt. Sven Weikamm, Daily Redaktion.

0: Hier ist das Daily Update vom 14. Oktober 2026. Die Hälfte der Woche ist damit geschafft und damit einen schönen Mittwoch zusammen. Ein kleiner gelber Bär mit rotem Shirt und einer riesigen Vorliebe für Honig. Na, wer könnte das sein? Genau, Winnie Pooh. Heute vor exakt 100 Jahren, am 14. Oktober 1926, da erschien das erste Buch über den berühmten Bären. Geschrieben von einem britischen Autor, machte Disney den kleinen Bären später weltberühmt und in den letzten 100 Jahren hat er und seine Freunde damit jede Menge Abenteuer erlebt. Und mal ganz ehrlich, für so ein bisschen Honig ist man doch auch nie zu alt. Nach gestern Abend ist vor heute Abend, denn auch heute Abend heißt es wieder Champions League mit deutscher Beteiligung. Diesmal sind Borussia Dortmund und der VfB Stuttgart aber jeder für sich am Start. Beide Spiele gibt's live bei DAZN zu sehen. Und übrigens, passend dazu feiert der Fußballplatz heute auch so ein kleines Jubiläum. Denn am 14. Oktober 1878 wurde in Großbritannien zum ersten Mal ein Fußballspiel unter künstlichem Licht ausgetragen. Kurz gesagt, im Flutlicht. Heute kaum wegzudenken, damals aber eine echte Sensation, so ein helles Licht. Ich habe einen Ohrwurm und der geht nie weg. Ja, bei Nina Chupa trifft das definitiv zu. Mit ihrem Hit Wildberry Lillet wurde sie quasi über Nacht zum Superstar.
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0: Heute feiert die Sängerin ihren 28. Geburtstag. Was viele nicht wissen, bevor sie die Charts erobert hat, stand sie schon als Kind mal vor der Kamera, unter anderem bei den Pfefferkörnern. Heute aber füllt sie große Konzerthallen und begeistert mit ihren ganz eigenen Sounds.
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0: Happy Birthday zum 28. Nina Chupa. Und auch er jährt heute Geburtstag. Bei diesem Song wollen doch sofort alle auf die Tanzfläche. Usher wird heute 48 Jahre alt. Mit Hits wie Yeah, Scream oder auch DJ Gaga's Falling in Love hat er einfach Musikgeschichte geschrieben. Spätestens seit seiner spektakulären Super Bowl Halbzeitshow 2024 ist klar, dieser Mann weiß einfach, wie man eine Bühne rockt. Happy Birthday, lieber Usher. Und das war das Daily Update vom Mittwoch. Übrigens, heute ist Tag der Nachspeise. Meine Ernährungsberaterin hat mal gesagt, ich soll nach dem Essen öfter auf meinen Körper hören. Ja, habe ich gemacht. Mein Bauch sagt ganz klar, ich bin voll, aber mein Dessertmagen. Der sagt, halt die Klappe, wir haben Tiramisu bestellt. Sven Weikamm, Daily Redaktion.
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0: Hier ist das Daily Update vom 14. Oktober 2026. Die Hälfte der Woche ist damit geschafft und damit einen schönen Mittwoch zusammen. Ein kleiner gelber Bär mit rotem Shirt und einer riesigen Vorliebe für Honig. Na, wer könnte das sein? Genau, Winnie Pooh. Heute vor exakt 100 Jahren, am 14. Oktober 1926, da erschien das erste Buch über den berühmten Bären. Geschrieben von einem britischen Autor, machte Disney den kleinen Bären später weltberühmt und in den letzten 100 Jahren hat er und seine Freunde damit jede Menge Abenteuer erlebt. Und mal ganz ehrlich, für so ein bisschen Honig ist man doch auch nie zu alt. Nach gestern Abend ist vor heute Abend, denn auch heute Abend heißt es wieder Champions League mit deutscher Beteiligung. Diesmal sind Borussia Dortmund und der VfB Stuttgart aber jeder für sich am Start. Beide Spiele gibt's live bei DAZN zu sehen. Und übrigens, passend dazu feiert der Fußballplatz heute auch so ein kleines Jubiläum. Denn am 14. Oktober 1878 wurde in Großbritannien zum ersten Mal ein Fußballspiel unter künstlichem Licht ausgetragen. Kurz gesagt, im Flutlicht. Heute kaum wegzudenken, damals aber eine echte Sensation, so ein helles Licht. Ich habe einen Ohrwurm und der geht nie weg. Ja, bei Nina Chupa trifft das definitiv zu. Mit ihrem Hit Wildberry Lily wurde sie quasi über Nacht zum Superstar.
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0: Heute feiert die Sängerin ihren 28. Geburtstag. Was viele nicht wissen, bevor sie die Charts erobert hat, stand sie schon als Kind mal vor der Kamera, unter anderem bei den Pfefferkörnern. Heute aber füllt sie große Konzerthallen und begeistert mit ihren ganz eigenen Sounds.
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0: Happy Birthday zum 28. Nina Chupa. Und auch er jährt heute Geburtstag. Bei diesem Song wollen doch sofort alle auf die Tanzfläche. Usher wird heute 48 Jahre alt.

Mit Hits wie Yeah, Scream oder auch DJ Gadda's Falling in Love hat er einfach Musikgeschichte geschrieben. Spätestens seit seiner spektakulären Super Bowl Halbzeitshow 2024 ist klar, dieser Mann weiß einfach, wie man eine Bühne rockt. Happy Birthday, lieber Usher! Und das war das Daily Update vom Mittwoch. Übrigens, heute ist Tag der Nachspeise. Meine Ernährungsberaterin hat mal gesagt, ich soll nach dem Essen öfter auf meinen Körper hören. Ja, habe ich gemacht. Mein Bauch sagt ganz klar, ich bin voll, aber mein Dessertmagen, der sagt, halt die Klappe, wir haben Tiramisu bestellt. Sven Weikamm, Daily Redaktion.

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0: Hier ist das Daily Update vom 14. Oktober 2026. Die Hälfte der Woche ist damit geschafft und damit einen schönen Mittwoch zusammen. Ein kleiner gelber Bär mit rotem Shirt und einer riesigen Vorliebe für Honig. Na, wer könnte das sein? Genau, Winnie Pooh. Heute vor exakt 100 Jahren, am 14. Oktober 1926, da erschien das erste Buch über den berühmten Bären. Geschrieben von einem britischen Autor, machte Disney den kleinen Bären später weltberühmt und in den letzten 100 Jahren hat er und seine Freunde damit jede Menge Abenteuer erlebt. Und mal ganz ehrlich, für so ein bisschen Honig ist man doch auch nie zu alt. Nach gestern Abend ist vor heute Abend, denn auch heute Abend heißt es wieder Champions League mit deutscher Beteiligung. Diesmal sind Borussia Dortmund und der VfB Stuttgart aber jeder für sich am Start. Beide Spiele gibt's live bei DAZN zu sehen. Und übrigens, passend dazu feiert der Fußballplatz heute auch so ein kleines Jubiläum. Denn am 14. Oktober 1878 wurde in Großbritannien zum ersten Mal ein Fußballspiel unter künstlichem Licht ausgetragen. Kurz gesagt, im Flutlicht. Heute kaum wegzudenken, damals aber eine echte Sensation, so ein helles Licht. Ich habe einen Ohrwurm und der geht nie weg. Ja, bei Nina Chupa trifft das definitiv zu. Mit ihrem Hit Wildberry Lily wurde sie quasi über Nacht zum Superstar.
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0: Heute feiert die Sängerin ihren 28. Geburtstag. Was viele nicht wissen, bevor sie die Charts erobert hat, stand sie schon als Kind mal vor der Kamera, unter anderem bei den Pfefferkörnern. Heute aber füllt sie große Konzerthallen und begeistert mit ihren ganz eigenen Sounds.
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0: Happy Birthday zum 28. Nina Chupa. Und auch er jährt heute Geburtstag. Bei diesem Song wollen doch sofort alle auf die Tanzfläche. Usher wird heute 48 Jahre alt. Mit Hits wie Yeah, Scream oder auch DJ Gaga's Falling in Love hat er einfach Musikgeschichte geschrieben. Spätestens seit seiner spektakulären Super Bowl-Halbzeitshow 2024 ist klar, dieser Mann weiß einfach, wie man eine Bühne rockt. Happy Birthday, lieber Usher! Und das war das Daily Update vom Mittwoch. Übrigens, heute ist Tag der Nachspeise. Meine Ernährungsberaterin hat mal gesagt, ich soll nach dem Essen öfter auf meinen Körper hören. Ja, habe ich gemacht, mein Bauch sagt ganz klar, ich bin voll, aber mein Dessertmagen. Der sagt, halt die Klappe, wir haben Tiramisu bestellt. Sven Weikamm, Daily Redaktion.
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0: Hier ist das Daily Update vom 14. Oktober 2026. Die Hälfte der Woche ist damit geschafft und damit einen schönen Mittwoch zusammen. Ein kleiner gelber Bär mit rotem Shirt und einer riesigen Vorliebe für Honig. Na, wer könnte das sein? Genau, Winnie Pooh. Heute vor exakt 100 Jahren, am 14. Oktober 1926, da erschien das erste Buch über den berühmten Bären. Geschrieben von einem britischen Autor, machte Disney den kleinen Bären später weltberühmt und in den letzten 100 Jahren hat er und seine Freunde damit jede Menge Abenteuer erlebt. Und mal ganz ehrlich, für so ein bisschen Honig ist man doch auch nie zu alt. Nach gestern Abend ist vor heute Abend, denn auch heute Abend heißt es wieder Champions League mit deutscher Beteiligung. Diesmal sind Borussia Dortmund und der VfB Stuttgart aber jeder für sich am Start. Beide Spiele gibt's live bei DAZN zu sehen. Und übrigens, passend dazu feiert der Fußballplatz heute auch so ein kleines Jubiläum. Denn am 14. Oktober 1878 wurde in Großbritannien zum ersten Mal ein Fußballspiel unter künstlichem Licht ausgetragen. Kurz gesagt, im Flutlicht. Heute kaum wegzudenken, damals aber eine echte Sensation, so ein helles Licht. Ich habe einen Ohrwurm und der geht nie weg. Ja, bei Nina Chupa trifft das definitiv zu. Mit ihrem Hit Wildberry Lillet wurde sie quasi über Nacht zum Superstar.
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0: Heute feiert die Sängerin ihren 28. Geburtstag. Was viele nicht wissen, bevor sie die Charts erobert hat, stand sie schon als Kind mal vor der Kamera, unter anderem bei den Pfefferkörnern. Heute aber füllt sie große Konzerthallen und begeistert mit ihren ganz eigenen Sounds.
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0: Happy Birthday zum 28. Nina Chupa. Und auch er jährt heute Geburtstag. Bei diesem Song wollen doch sofort alle auf die Tanzfläche. Usher wird heute 48 Jahre alt. Mit Hits wie Yeah, Scream oder auch DJ Gaga's Falling in Love hat er einfach Musikgeschichte geschrieben. Spätestens seit seiner spektakulären Super Bowl Halbzeitshow 2024 ist klar, dieser Mann weiß einfach, wie man eine Bühne rockt. Happy Birthday, lieber Usher. Und das war das Daily Update vom Mittwoch. Übrigens, heute ist Tag der Nachspeise. Meine Ernährungsberaterin hat mal gesagt, ich soll nach dem Essen öfter auf meinen Körper hören. Ja, habe ich gemacht. Mein Bauch sagt ganz klar, ich bin voll, aber mein Dessertmagen.

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0: Hier ist das Daily Update vom 14. Oktober 2026. Die Hälfte der Woche ist damit geschafft und damit einen schönen Mittwoch zusammen. Ein kleiner gelber Bär mit rotem Shirt und einer riesigen Vorliebe für Honig. Na, wer könnte das sein? Genau, Winnie Pooh. Heute vor exakt 100 Jahren, am 14. Oktober 1926, da erschien das erste Buch über den berühmten Bären. Geschrieben von einem britischen Autor, machte Disney den kleinen Bären später weltberühmt und in den letzten 100 Jahren hat er und seine Freunde damit jede Menge Abenteuer erlebt. Und mal ganz ehrlich, für so ein bisschen Honig ist man doch auch nie zu alt. Nach gestern Abend ist vor heute Abend, denn auch heute Abend heißt es wieder Champions League mit deutscher Beteiligung. Diesmal sind Borussia Dortmund und der VfB Stuttgart aber jeder für sich am Start. Beide Spiele gibt's live bei DAZN zu sehen. Und übrigens, passend dazu feiert der Fußballplatz heute auch so ein kleines Jubiläum. Denn am 14. Oktober 1878 wurde in Großbritannien zum ersten Mal ein Fußballspiel unter künstlichem Licht ausgetragen. Kurz gesagt, im Flutlicht. Heute kaum wegzudenken, damals aber eine echte Sensation, so ein helles Licht. Ich habe einen Ohrwurm und der geht nie weg. Ja, bei Nina Chupa trifft das definitiv zu. Mit ihrem Hit Wildberry Lily wurde sie quasi über Nacht zum Superstar.
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0: Heute feiert die Sängerin ihren 28. Geburtstag. Was viele nicht wissen, bevor sie die Charts erobert hat, stand sie schon als Kind mal vor der Kamera, unter anderem bei den Pfefferkörnern. Heute aber füllt sie große Konzerthallen und begeistert mit ihren ganz eigenen Sounds.
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0: Happy Birthday zum 28. Nina Chupa. Und auch er jährt heute Geburtstag. Bei diesem Song wollen doch sofort alle auf die Tanzfläche. Usher wird heute 48 Jahre alt. Mit Hits wie Yeah, Scream oder auch DJ Gaga's Falling in Love hat er einfach Musikgeschichte geschrieben. Spätestens seit seiner spektakulären Super Bowl Halbzeitshow 2024 ist klar, dieser Mann weiß einfach, wie man eine Bühne rockt. Happy Birthday, lieber Usher. Und das war das Daily Update vom Mittwoch. Übrigens, heute ist Tag der Nachspeise. Meine Ernährungsberaterin hat mal gesagt, ich soll nach dem Essen öfter auf meinen Körper hören. Ja, habe ich gemacht. Mein Bauch sagt ganz klar, ich bin voll, aber mein Dessertmagen. Der sagt, halt die Klappe, wir haben Tiramisu bestellt. Sven Weikamm, Daily Redaktion.
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0: Und damit hallo und herzlich willkommen zu eurem Top 20 Countdown mit Ted und Felix. Letzterer bin ich und Ted kommt gleich. In den nächsten zwei Stunden werfen wir wieder einen Blick auf die Verkaufscharts verschiedener deutscher Internetportale. Wir hören Neuzugänge der ersten und die Top 20 der zweiten Stunde. Und außerdem hören wir wie immer auch aktuelle Hits aus den Charts aus England und aus Amerika. Und wer ist heute so alles dabei? Das verrät uns Ted.
1: Hallo, heute hören wir unter anderem neue Titel von Leonie, James Blunt und Take That. Aktuelle Hits von Stella Lefty und Clock Clock. Und natürlich unsere Nummer 1.
0: Tja, aber bevor es so richtig losgeht, noch rasch ein Blick zurück auf die drei bestplatzierten Titel der deutschen Download-Charts aus der vergangenen Woche.
2: Number 3.
0: Und das ist dieser Hit hier gestiegen von der 4 auf die Nummer 3. Loy und David Puentes und Golden Summer.
2: Number 2.
0: Und diese wieder auf Nummer 2 für genau 7 Tagen. Cat's Eye und Animal.
2: Number 1.
0: Und diese war zum dritten Mal die Nummer 1 in den deutschen Download-Charts vor einer Woche. Das ist Nico Santos und der Hit Why Don't You Stay.
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0: Das war der erste neue Hit diese Woche in den deutschen Download-Charts. Eingestiegen auf der 39, das war ein Take That mit dem Hit Dreamers.
1: Dreamers ist die vierte Single-Auskopplung aus dem angekündigten 10. Studioalbum von Take That, das ebenfalls Dreamers heißen soll. Das neue Album soll keine Rückschau auf die bisherige Karriere sein, aber die Band sagt, man habe die besten Dinge, die sie über all die Jahre als Take That kennengelernt haben, genommen und in diese Songs einfließen lassen. Take That, Dreamers. Genau.

0: Das war ein Herr, der stammt aus Arnhem in Holland, aber er ist neu diese Woche in den Singlecharts in England auf der Nummer 93 mit seinem Hit Shinjuku. Das war Frankie Rizzardo. Und dies Jahr steigt er den Singlecharts in England von der 86 auf die 72. Eine Band aus Irland, sie heißen Kingfisher. Und hier ist der neueste Hit und der heißt The Sun Will Never Settle.
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0: Sie heißen Provinz und sind neu diese Woche in den deutschen Download-Charts auf der Nummer 33 mit dem Hit Cry Baby, Cry.
1: Provinz ist eine Band aus Vogten, Baden-Württemberg. Die Band begann 2012 zunächst als Duo und nannte sich Twice. Inzwischen ist ihr Viermann angewachsen. 2019 erschien die Debütsingle und 2020 das Debütalbum. Mit dem Titel Cry Baby Cry hat die Band ihren musikalischen Stil geändert. Er soll sich anhören wie eine Mischung aus Britpop und Indie-Pop. Provinz, Cry Baby Cry.
0: Und dies hier wieder ein großer Aufsteiger aus den Single-Charts aus England, und zwar von einer Dame kanadisch-marokkanischer Herkunft. Sie heißt Fausina und sie steigt jetzt von der 71 auf die 58, wie gesagt, in den Charts in England mit dem Hit Unethical.

0: Ein Titel, der gern ein anderer sein möchte, diese Woche eingestiegen auf der 31 in den deutschen Downloadcharts. Das war Leonie und Way Too Late.
1: Way Too Late ist die dritte Single-Veröffentlichung von Leonie in diesem Jahr. Der neue Titel erzählt von Selbstvertrauen und einem neuen Glück nach einer Trennung. Für die Rückkehr zur alten Beziehung ist es dann Way Too Late. Leonie, Way Too Late.
0: Generation und Young Lean steigen diese Woche in den Singlecharts in England von der 73 auf die 37 mit dem Hit Storm 2. 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

0: Er steigt ein auf der 28 diese Woche in den deutschen Downloadcharts mit seinem neuesten Hit. Das war James Blunt unter Titel Circles.
1: Circles ist die dritte Single-Auskopplung aus dem angekündigten 8. Studioalbum Airplay Mode von James Blunt. Der Track orientiert sich am Britpop der 90er und frühen 2000er Indie-Gitarren-Sounds. James sagt, so wolle er, dass seine Musik klinge. Im Song geht es um unerwünschte nächtliche Gedanken, die auftauchen, wenn man versucht zu schlafen. James Blunt, Circles.
0: Die Nummer 1 aus den Singlecharts aus England, die hören wir später, denn es ist auch woanders noch erfolgreich. Dies hier der erste neue Hit aus Amerika, dort eingestiegen auf der 100. Hier ist Sienna Spyro und der Hit Pure.

0: Man könnte ihn kritisieren, aber wir sind cool zu ihm, denn er ist neu diese Woche auf der 26 in den deutschen Downloadcharts. Das war Mark Forster und Cool.
1: Cool ist die dritte Single-Veröffentlichung von Mark Forster in diesem Jahr. Entstanden ist der Song mit dem Radiotanzorchester Ehrenfeld. Der neue Song soll dabei nicht nur für mehr Liebe und Zusammenhalt stehen, sondern auch für den Spaß daran, einfach man selbst zu sein. Mark Forster, Cool.
0: Ja, dieser Titel, der erreichte bereits Nummer 12 für den Singlecharts in Amerika. Diese Woche einer von 11 Hits dort für Olivia Rodrigo. Gestiegen von der 81 auf die 65. Hier ist der Hit, der heißt Maggots for Brains.

Er steigt von der 66 auf die 43 diese Woche in Amerika. Das war Corey Hart und Empty Words. Und dies hier, eine Dame mit vier Neuzugängen. Der Zweitplatzierte auf der Nummer 3 hier ist Taylor Swift und der Hit Clue.

0: Neu auf der Nummer 22. Der Hit, der heißt Test My Luck und er stammt von Purple Disco Machine und Meek.
1: Test My Luck ist die erste Single-Auskopplung aus dem vierten Studioalbum Cosmotropia von Purple Disco Machine, das im kommenden Jahr erscheinen soll. Es soll durch den Space Rock der 70er und 80er Jahre inspiriert worden sein. Als Vorbilder nennt er Pink Floyd, Alan Parsons und Jean-Michel Jarre. Purple Disco Machine und Meek, Test My Luck.
0: Tja, und bevor wir jetzt gleich zu den 20 größten Download-Hits der Woche kommen, noch rasch die Nummer 1 aus England, dort diese Woche zum zweiten Mal. Und die sensationelle neue Nummer 1 in Amerika, eingestiegen auf der 1, Taylor Swift und Patient Zero.

Wir haben diese Woche drei Neuzugänge unter den ersten 20 in den deutschen Downloadcharts. Der erste auf der 20, gestiegen von der 47, das war Stella Lefty und Boston. Und hier ist die 19, gestiegen von der 20, Giant Rooks und Slow Dance for a Minute.

Der Titel war schon mal platziert, dann rausgefallen aus den Charts und jetzt ein Re-Entry auf der Nummer 18, das waren Clocklock und Skeletons. Und dies hier auf der 17 von der 10 gefallen, hier ist große Katy Perry und hier ist der Hit, der heißt Watch It Burn.

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1: Der Hit steigt und zwar von der 17 auf die 16 diese Woche in den deutschen Download-Charts. Das war Jack Dean und Mercy. Und dies hier wieder auf der Nummer 15. Hier ist Harry Styles und American Girls.

Der Hit steigt von der 26 auf die Nummer 14 diese Woche in den deutschen Download-Charts. Das waren Take That und Michael Patrick Kelly und Feel My Love. Und dies hier auf der 13 von der Nummer 9 gefallen. Hier ist Taylor Swift und I Knew It, I Knew You.

Martin Garrix und Ed Sheeran steigen diese Woche von der 11 auf die 10 in den deutschen Downloadcharts mit dem Hit Repeated. Und hier ist die 9 von der 14 gestiegen. Hier ist Miley Cyrus und Bass Persuades. Let's go.

Wir haben eine neue Nummer 1, denn die alte Nummer 1 ist die neue Nummer 6. Nach 3 Wochen auf der 1 gefallen von der 1 auf die Nummer 6, Nico Santos und Why Don't You Stay. Und auf der 5 von der 7 gestiegen, Tempest City und Self-Aware.

0: gestiegen von der 3 auf die 2 in den deutschen Downloadcharts neu und David Puentes und Golden Summer. Und unsere neue Nummer 1?
1: Unsere neue Nummer 1 ist die 15. neue Nummer 1 bei uns in diesem Jahr. Es ist der 4. Hit und die erste Nummer 1 für Cat's Eye. Hier ist sie mit Animal.
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0: Und das waren sie, die neue Nummer 1 in den deutschen Downloadcharts, gestiegen von der Nummer 2, Cat's Eye und Animal. Tja, und das war's dann für diesmal. Und bis zum nächsten Mal sagen wir Tschüss.
1: Und Tschüss.
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0: Hier ist das Daily Update vom 14. Oktober 2026. Die Hälfte der Woche ist damit geschafft und damit einen schönen Mittwoch zusammen. Ein kleiner gelber Bär mit rotem Shirt und einer riesigen Vorliebe für Honig. Na, wer könnte das sein? Genau, Winnie Pooh. Heute vor exakt 100 Jahren, am 14. Oktober 1926, da erschien das erste Buch über den berühmten Bären. Geschrieben von einem britischen Autor, machte Disney den kleinen Bären später weltberühmt und in den letzten 100 Jahren hat er und seine Freunde damit jede Menge Abenteuer erlebt. Und mal ganz ehrlich, für so ein bisschen Honig ist man doch auch nie zu alt. Nach gestern Abend ist vor heute Abend, denn auch heute Abend heißt es wieder Champions League mit deutscher Beteiligung. Diesmal sind Borussia Dortmund und der VfB Stuttgart aber jeder für sich am Start. Beide Spiele gibt's live bei DAZN zu sehen. Und übrigens, passend dazu feiert der Fußballplatz heute auch so ein kleines Jubiläum. Denn am 14. Oktober 1878 wurde in Großbritannien zum ersten Mal ein Fußballspiel unter künstlichem Licht ausgetragen. Kurz gesagt, im Flutlicht. Heute kaum wegzudenken, damals aber eine echte Sensation, so ein helles Licht. Ich habe einen Ohrwurm und der geht nie weg. Ja, bei Nina Chupa trifft das definitiv zu. Mit ihrem Hit Wildberry Lily wurde sie quasi über Nacht zum Superstar.
1: 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Ich hab Hunger, also nehm ich mir alles vom Buffet.
0: Heute feiert die Sängerin ihren 28. Geburtstag. Was viele nicht wissen, bevor sie die Charts erobert hat, stand sie schon als Kind mal vor der Kamera, unter anderem bei den Pfefferkörnern. Heute aber füllt sie große Konzerthallen und begeistert mit ihren ganz eigenen Sounds.
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0: Happy Birthday zum 28. Nina Chupa. Und auch er jährt heute Geburtstag. Bei diesem Song wollen doch sofort alle auf die Tanzfläche. Usher wird heute 48 Jahre alt. Mit Hits wie Yeah, Scream oder auch DJ Gaga's Falling in Love hat er einfach Musikgeschichte geschrieben. Spätestens seit seiner spektakulären Super Bowl Halbzeitshow 2024 ist klar, dieser Mann weiß einfach, wie man eine Bühne rockt. Happy Birthday, lieber Usher. Und das war das Daily Update vom Mittwoch. Übrigens, heute ist Tag der Nachspeise. Meine Ernährungsberaterin hat mal gesagt, ich soll nach dem Essen öfter auf meinen Körper hören. Ja, habe ich gemacht. Mein Bauch sagt ganz klar, ich bin voll, aber mein Dessertmagen. Der sagt, halt die Klappe, wir haben Tiramisu bestellt. Sven Weikamm, Daily Redaktion.
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0: Viele von euch fragen sich sicherlich, warum ist denn der Typ da schon wieder im Radio um die Uhrzeit? Ja, die Antwort ist ganz einfach. Meine Schwiegereltern sind gerade zu Besuch und naja, gestern habe ich dann doch irgendwie den Staubsauger wohl zu später Zeit angeschmissen. War jetzt auch nicht die beste Idee, aber ich habe mir gedacht, so eine Nachtschicht heute hier im Radio, besser geht's gar nicht. Kommt gut durch die nächsten Stunden, hier ist wieder ein bisschen Musik für euch.

0: Hier ist das Daily Update vom 14. Oktober 2026. Die Hälfte der Woche ist damit geschafft und damit einen schönen Mittwoch zusammen. Ein kleiner gelber Bär mit rotem Shirt und einer riesigen Vorliebe für Honig. Na, wer könnte das sein? Genau, Winnie Pooh. Heute vor exakt 100 Jahren, am 14. Oktober 1926, da erschien das erste Buch über den berühmten Bären. Geschrieben von einem britischen Autor, machte Disney den kleinen Bären später weltberühmt und in den letzten 100 Jahren hat er und seine Freunde damit jede Menge Abenteuer erlebt. Und mal ganz ehrlich, für so ein bisschen Honig ist man doch auch nie zu alt. Nach gestern Abend ist vor heute Abend, denn auch heute Abend heißt es wieder Champions League mit deutscher Beteiligung. Diesmal sind Borussia Dortmund und der VfB Stuttgart aber jeder für sich am Start. Beide Spiele gibt's live bei DAZN zu sehen. Und übrigens, passend dazu feiert der Fußballplatz heute auch so ein kleines Jubiläum. Denn am 14. Oktober 1878 wurde in Großbritannien zum ersten Mal ein Fußballspiel unter künstlichem Licht ausgetragen. Kurz gesagt, im Flutlicht. Heute kaum wegzudenken, damals aber eine echte Sensation, so ein helles Licht. Ich habe einen Ohrwurm und der geht nie weg. Ja, bei Nina Chupa trifft das definitiv zu. Mit ihrem Hit Wildberry Lily wurde sie quasi über Nacht zum Superstar.
1: 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Ich hab Hunger, also nehm ich mir alles vom Buffet.
0: Heute feiert die Sängerin ihren 28. Geburtstag. Was viele nicht wissen, bevor sie die Charts erobert hat, stand sie schon als Kind mal vor der Kamera, unter anderem bei den Pfefferkörnern. Heute aber füllt sie große Konzerthallen und begeistert mit ihren ganz eigenen Sounds.
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0: Happy Birthday zum 28. Nina Chupa. Und auch er jährt heute Geburtstag. Bei diesem Song wollen doch sofort alle auf die Tanzfläche. Usher wird heute 48 Jahre alt. Mit Hits wie Yeah, Scream oder auch DJ Gaga's Falling in Love hat er einfach Musikgeschichte geschrieben. Spätestens seit seiner spektakulären Super Bowl Halbzeitshow 2024 ist klar, dieser Mann weiß einfach, wie man eine Bühne rockt. Happy Birthday, lieber Usher. Und das war das Daily Update vom Mittwoch. Übrigens, heute ist Tag der Nachspeise. Meine Ernährungsberaterin hat mal gesagt, ich soll nach dem Essen öfter auf meinen Körper hören. Ja, habe ich gemacht. Mein Bauch sagt ganz klar, ich bin voll, aber mein Dessertmagen. Der sagt, halt die Klappe, wir haben Tiramisu bestellt. Sven Weikam, Daily Redaktion.
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1: 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Ich habe letztens geträumt, ich werde Milliardär. Ja, gleich mal richtig groß denken, weißt du, nicht so eine Million, nee, gleich Milliarden. Lustig, oder? Also, manchmal, habe ich gelesen, werden Träume auch wahr. Ich drücke euch die Daumen, dass vielleicht einige Dinge, die ihr heute Nacht träumt, in Erfüllung gehen, aber ich würde mich auch freuen, wenn ihr mir die Daumen drückt. Also, Milliardär, das wäre schon cool, oder? Also, naja, zumindest für mich. Kommt gut durch die Nacht.

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1: 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Na, seid ihr auch noch wach vom Radio? Ihr werdet es nicht glauben, aber ich habe mir fest vorgenommen, jetzt vor jedem Schlafengehen einfach mal 20 Liegestütze zu machen. Ja, und da ich so eine Sportskanone bin ich jetzt seit 3 Tagen wach, weil ich mich einfach nicht dazu überwinden kann. Spaß beiseite, hier geht's weiter mit dem, worauf es ankommt, nämlich Musik. Und Sport können die anderen machen.

Hier ist das Daily Update vom 14. Oktober 2026. Die Hälfte der Woche ist damit geschafft und damit einen schönen Mittwoch zusammen. Ein kleiner gelber Bär mit rotem Shirt und einer riesigen Vorliebe für Honig. Na, wer könnte das sein? Genau, Winnie Pooh. Heute vor exakt 100 Jahren, am 14. Oktober 1900.

0: 1926, da erschien das erste Buch über den berühmten Bären. Geschrieben von einem britischen Autor, machte Disney den kleinen Bären später weltberühmt und in den letzten 100 Jahren hat er und seine Freunde damit jede Menge Abenteuer erlebt. Und mal ganz ehrlich, für so ein bisschen Honig ist man doch auch nie zu alt. Nach gestern Abend ist vor heute Abend, denn auch heute Abend heißt es wieder Champions League mit deutscher Beteiligung. Diesmal sind Borussia Dortmund und der VfB Stuttgart aber jeder für sich am Start. Beide Spiele gibt's live bei DAZN zu sehen. Und übrigens, passend dazu feiert der Fußballplatz heute auch so ein kleines Jubiläum. Denn am 14. Oktober 1878 wurde in Großbritannien zum ersten Mal ein Fußballspiel unter künstlichem Licht ausgetragen. Kurz gesagt, im Flutlicht. Heute kaum wegzudenken, damals aber eine echte Sensation, so ein helles Licht. Ich habe einen Ohrwurm und der geht nie weg. Ja, bei Nina Chupa trifft das definitiv zu. Mit ihrem Hit Wildberry Lillet wurde sie quasi über Nacht zum Superstar.
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0: Heute feiert die Sängerin ihren 28. Geburtstag. Was viele nicht wissen, bevor sie die Charts erobert hat, stand sie schon als Kind mal vor der Kamera, unter anderem bei den Pfefferkörnern. Heute aber füllt sie große Konzerthallen und begeistert mit ihren ganz eigenen Sounds.
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0: Happy Birthday zum 28. Nina Chupa. Und auch er jährt heute Geburtstag. Bei diesem Song wollen doch sofort alle auf die Tanzfläche. Usher wird heute 48 Jahre alt. Mit Hits wie Yeah, Scream oder auch DJ Gaga's Falling in Love hat er einfach Musikgeschichte geschrieben. Spätestens seit seiner spektakulären Super Bowl-Halbzeitshow 2024 ist klar, dieser Mann weiß einfach, wie man eine Bühne rockt. Happy Birthday, lieber Usher! Und das war das Daily Update vom Mittwoch. Übrigens, heute ist Tag der Nachspeise. Meine Ernährungsberaterin hat mal gesagt, ich soll nach dem Essen öfter auf meinen Körper hören. Ja, habe ich gemacht, mein Bauch sagt ganz klar, ich bin voll, aber mein Dessertmagen. Der sagt, halt die Klappe, wir haben Tiramisu bestellt. Sven Weikamm, Daily Redaktion.

0: Hier ist das Daily Update vom 14. Oktober 2026. Die Hälfte der Woche ist damit geschafft und damit einen schönen Mittwoch zusammen. Ein kleiner gelber Bär mit rotem Shirt und einer riesigen Vorliebe für Honig. Na, wer könnte das sein? Genau, Winnie Pooh. Heute vor exakt 100 Jahren, am 14. Oktober 1926, da erschien das erste Buch über den berühmten Bären. Geschrieben von einem britischen Autor, machte Disney den kleinen Bären später weltberühmt und in den letzten 100 Jahren hat er und seine Freunde damit jede Menge Abenteuer erlebt. Und mal ganz ehrlich, für so ein bisschen Honig ist man doch auch nie zu alt. Nach gestern Abend ist vor heute Abend, denn auch heute Abend heißt es wieder Champions League mit deutscher Beteiligung. Diesmal sind Borussia Dortmund und der VfB Stuttgart aber jeder für sich am Start. Beide Spiele gibt's live bei DAZN zu sehen. Und übrigens, passend dazu feiert der Fußballplatz heute auch so ein kleines Jubiläum. Denn am 14. Oktober 1878 wurde in Großbritannien zum ersten Mal ein Fußballspiel unter künstlichem Licht ausgetragen. Kurz gesagt, im Flutlicht. Heute kaum wegzudenken, damals aber eine echte Sensation, so ein helles Licht. Ich habe einen Ohrwurm und der geht nie weg. Ja, bei Nina Chupa trifft das definitiv zu. Mit ihrem Hit Wildberry Lily wurde sie quasi über Nacht zum Superstar.
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0: Heute feiert die Sängerin ihren 28. Geburtstag. Was viele nicht wissen, bevor sie die Charts erobert hat, stand sie schon als Kind mal vor der Kamera, unter anderem bei den Pfefferkörnern. Heute aber füllt sie große Konzerthallen und begeistert mit ihren ganz eigenen Sounds.
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0: Happy Birthday zum 28. Nina Chupa. Und auch er jährt heute Geburtstag. Bei diesem Song wollen doch sofort alle auf die Tanzfläche. Usher wird heute 48 Jahre alt. Mit Hits wie Yeah, Scream oder auch DJ Gaga's Falling in Love hat er einfach Musikgeschichte geschrieben. Spätestens seit seiner spektakulären Super Bowl Halbzeitshow 2024 ist klar, dieser Mann weiß einfach, wie man eine Bühne rockt. Happy Birthday, lieber Usher. Und das war das Daily Update vom Mittwoch. Übrigens, heute ist Tag der Nachspeise. Meine Ernährungsberaterin hat mal gesagt, ich soll nach dem Essen öfter auf meinen Körper hören. Ja, habe ich gemacht. Mein Bauch sagt ganz klar, ich bin voll, aber mein Dessertmagen. Der sagt, halt die Klappe, wir haben Tiramisu bestellt. Sven Beikam, Daily Redaktion.
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1: Viele von euch fragen sich sicherlich, warum ist denn der Typ da schon wieder im Radio um die Uhrzeit? Ja, die Antwort ist ganz einfach. Meine Schwiegereltern sind gerade zu Besuch und naja, gestern habe ich dann doch irgendwie den Staubsauger wohl zu später Zeit angeschmissen. War jetzt auch nicht die beste Idee, aber ich habe mir gedacht, so eine Nachtschicht heute hier im Radio, besser geht's gar nicht. Kommt gut durch die nächsten Stunden, hier ist wieder ein bisschen Musik für euch.

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1: Einen wunderschönen guten Morgen zusammen. Oder ist bei euch noch Abend? Stimmt, der nächste Tag beginnt ja eigentlich erst, wenn man geschlafen hat. Und naja, bis dahin gibt's einfach tolle Musik hier aus dem Radio. Also ruhig ein Stück lauter drehen.

0: Hier ist das Daily Update vom Donnerstag. Damit einen schönen 15. Oktober an alle, die gerade zuhören. Was Anfang September diesen Jahres an nur 4 Bahnhöfen getestet wurde, ist ab heute in ganz Deutschland neues Gesetz. Die Deutsche Bahn weitet nämlich das Alkoholverbot ab heute auf alle rund 5.400 Bahnhöfe aus. Das heißt, auf Bahnsteigen und auch in Bahnhofshallen ist Alkohol ab heute absolut tabu. Eine Ausnahme gibt's aber, denn in Restaurants und Kneipen innerhalb der Bahnhöfe darf weiterhin getrunken werden. Mit der neuen Regelung soll das Reisen für alle sicherer werden. Ob's wirklich ruhiger wird, wir schauen nächstes Jahr nochmal drauf. Eine kleine Lokomotive, 2 beste Freunde und ganz viel Abenteuer. Na, wer erinnert sich denn noch an Jim Knopf und Lukas, den Lokomotivführer?
1: Hi.

0: Schöne Lummerland.
1: Heute vor 65 Jahren, am 15. Oktober 1961, flimmerte die Geschichte zum ersten Mal in der Augsburger Puppenkiste über die Bildschirme, damals sogar noch in Schwarz-Weiß. Die Abenteuer der beiden Freunde auf ihrer Lok Emma wurden einfach zum echten Filmklassiker. Gestern ging's los und heute holen wir die Meldung einfach nach. Annette Louisan ist mit ihrer Sehnsucht Live 2026 Tour unterwegs. Die Sängerin mit der unverwechselbaren Stimme begeistert seit Jahren mit Songs wie Das Spiel und Das Gefühl.
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1: Mal frech, mal gefühlvoll und immer mit einer ordentlichen Portion Charme. Jetzt bringt sie ihre Musik wieder live auf die Bühne. Wer Annette Louisan einmal hautnah erleben möchte, der findet noch die Tourtermine und natürlich Resttickets unter anderem bei Eventen. Die Musik, die jetzt kommt, die bringt uns direkt zurück in die 70er Jahre. Heute feiert Richard Carpenter seinen 80. Geburtstag. Gemeinsam mit seiner Schwester wurde er als Popduo The Carpenters weltberühmt. Please, Mr. Postman eroberte die Charts sogar bis auf Platz 1. Happy Birthday! Und das war das Daily Update vom Donnerstag, dem 15. Oktober. Übrigens, heute ist Welttag der Mathe-Spiele. In diesem sollen Schüler spielerisch rechnen lernen. Finde ich super, denn in der Schule hieß es damals schon immer, wenn du 5 Äpfel hast und 3 wegnimmst, was bleibt übrig? Ja, heute weiß ich, 5 Äpfel, denn ich habe ja nicht jahrelang hier gearbeitet, um mein Obst zu verschenken. Sven Weikam, Daily Redaktion.

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0: Hier ist das Daily Update vom Donnerstag. Damit einen schönen 15. Oktober an alle, die gerade zuhören. Was Anfang September diesen Jahres an nur 4 Bahnhöfen getestet wurde, ist ab heute in ganz Deutschland neues Gesetz. Die Deutsche Bahn weitet nämlich das Alkoholverbot ab heute auf alle rund 5.400 Bahnhöfe aus. Das heißt, auf Bahnsteigen und auch in Bahnhofshallen ist Alkohol ab heute absolut tabu. Eine Ausnahme gibt's aber, denn in Restaurants und Kneipen innerhalb der Bahnhöfe darf weiterhin getrunken werden. Mit der neuen Regelung soll das Reisen für alle sicherer werden. Ob's wirklich ruhiger wird, wir schauen nächstes Jahr nochmal drauf. Eine kleine Lokomotive, 2 beste Freunde und ganz viel Abenteuer. Na, wer erinnert sich denn noch an Jim Knopf und Lukas, den Lokomotivführer?
1: Eine Insel mit 2 Bergen und dem tiefen, weiten Meer. Mit viel Tunnels und Gleisen und dem Eisenbahnverkehr. Nun, wie mag die Insel heißen? Ringsherum ist schöner Strand. Jeder sollte einmal reisen in das schöne Lummerland.
0: Heute vor 65 Jahren, am 15. Oktober 1961, flimmerte die Geschichte zum ersten Mal in der Augsburger Puppenkiste über die Bildschirme. Damals sogar noch in Schwarz-Weiß. Die Abenteuer der beiden Freunde auf ihrer Lok Emma wurden einfach zum echten Filmklassiker. Gestern ging's los und heute holen wir die Meldung einfach nach. Annette Louisan ist mit ihrer Sehnsucht Live 2026 Tour unterwegs. Die Sängerin mit der unverwechselbaren Stimme begeistert seit Jahren mit Songs wie Das Spiel und Das Gefühl.
2: Ich will doch nur spielen.
0: Mal frech, mal gefühlvoll und immer mit einer ordentlichen Portion Charme. Jetzt bringt sie ihre Musik wieder live auf die Bühne. Wer Annette Louisan einmal hautnah erleben möchte, der findet noch die Tourtermine und natürlich Resttickets unter anderem bei Eventen. Die Musik, die jetzt kommt, die bringt uns direkt zurück in die 70er Jahre. Heute feiert Richard Carpenter seinen 80. Geburtstag. Gemeinsam mit seiner Schwester wurde er als Popduo The Carpenters weltberühmt. Please, Mr. Postman eroberte die Charts sogar bis auf Platz 1.
3: Stop, whoa, yes, wait a minute, Mr. Postman.
4: Wait,
3: wait, yeah, yeah, yeah,
0: Happy Birthday! Und das war das Daily Update vom Donnerstag, dem 15. Oktober. Übrigens, heute ist Welttag der Mathe-Spiele. In diesem sollen Schüler spielerisch rechnen lernen. Finde ich super, denn in der Schule hieß es damals schon immer, wenn du 5 Äpfel hast und 3 wegnimmst, was bleibt übrig? Ja, heute weiß ich, 5 Äpfel, denn ich habe ja nicht jahrelang hier gearbeitet, um mein Obst zu verschenken. Sven Weikam, Daily Redaktion.
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2: Kurzer Blick auf die Uhr. Ui, ganz schön spät schon, ne? Wie sieht's aus? Habt ihr schon überlegt, was ihr morgen machen wollt? Noch nicht? Na, dann ist jetzt vielleicht die ideale Zeit dafür. Und damit ihr besser durch die Nacht kommt, hier wieder ein bisschen Musik.

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2: Na, bist du auch noch nachtaktiv oder sogar auf der Arbeit oder vielleicht sogar schon wieder auf der Arbeit? Also ich habe ja einen guten Freund, der ist Bäcker. Klar, der muss morgens immer ganz früh raus und die Brötchen müssen ja auch fertig sein, wenn die normalen Menschen aufstehen. Doch damit der auch wirklich mal so 8 Stunden durchpennen kann, ne, geht der abends immer echt um 18 Uhr ins Bett. Ganz ehrlich, so früh musste ich nicht mal als Kind schlafen gehen. Also, Erwachsensein ist doch nicht so toll, wie viele immer dachten. Aber vielleicht weckt der kommende Song ja irgendwie Kindheitserinnerungen in dir.

0: Hier ist das Daily Update vom Donnerstag, damit einen schönen 15. Oktober an alle, die gerade zuhören. Was Anfang September diesen Jahres an nur 4 Bahnhöfen getestet wurde, ist ab heute in ganz Deutschland neues Gesetz. Die Deutsche Bahn weitet nämlich das Alkoholverbot ab heute auf alle rund 5.400 Bahnhöfe aus. Das heißt, auf Bahnsteigen und auch in Bahnhofshallen ist Alkohol ab heute absolut tabu. Eine Ausnahme gibt's aber, denn in Restaurants und Kneipen innerhalb der Bahnhöfe darf weiterhin getrunken werden. Mit der neuen Regelung soll das Reisen für alle sicherer werden. Ob's wirklich ruhiger wird, wir schauen nächstes Jahr nochmal drauf. Eine kleine Lokomotive, 2 beste Freunde und ganz viel Abenteuer. Na, wer erinnert sich denn noch an Jim Knopf und Lukas, den Lokomotivführer?
1: Hi.

0: schöne Lummerland.
1: Heute vor 65 Jahren, am 15. Oktober 1961, flimmerte die Geschichte zum ersten Mal in der Augsburger Puppenkiste über die Bildschirme, damals sogar noch in Schwarz-Weiß. Die Abenteuer der beiden Freunde auf ihrer Lok Emma wurden einfach zum echten Filmklassiker. Gestern ging's los und heute holen wir die Meldung einfach nach. Annette Louisan ist mit ihrer Sehnsucht Live 2026 Tour unterwegs. Die Sängerin mit der unverwechselbaren Stimme begeistert seit Jahren mit Songs wie Das Spiel und Das Gefühl.
2: Ich will

0: Mal frech, mal gefühlvoll und immer mit einer ordentlichen Portion Charme. Jetzt bringt sie ihre Musik wieder live auf die Bühne. Wer Annette Louisanne einmal hautnah erleben möchte, der findet noch die Tourtermine und natürlich Resttickets unter anderem bei Eventim. Die Musik, die jetzt kommt, die bringt uns direkt zurück in die 70er Jahre. Heute feiert Richard Carpenter seinen 80. Geburtstag. Gemeinsam mit seiner Schwester wurde er als Popduo The Carpenters weltberühmt. Please, Mr. Postman eroberte die Charts sogar bis auf Platz 1. Happy Birthday! Und das war das Daily Update vom Donnerstag, dem 15. Oktober. Übrigens, heute ist Welttag der Mathe-Spiele. In diesem sollen Schüler spielerisch rechnen lernen. Finde ich super, denn in der Schule hieß es damals schon immer, wenn du 5 Äpfel hast und 3 wegnimmst, was bleibt übrig? Ja, heute weiß ich, 5 Äpfel, denn ich habe ja nicht jahrelang hier gearbeitet, um mein Obst zu verschenken. Sven Weikam, Daily Redaktion.
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0: Hier ist das Daily Update vom Donnerstag. Damit einen schönen 15. Oktober an alle, die gerade zuhören. Was Anfang September diesen Jahres an nur 4 Bahnhöfen getestet wurde, ist ab heute in ganz Deutschland neues Gesetz. Die Deutsche Bahn weitet nämlich das Alkoholverbot ab heute auf alle rund 5.400 Bahnhöfe aus. Das heißt, auf Bahnsteigen und auch in Bahnhofshallen ist Alkohol ab heute absolut tabu. Eine Ausnahme gibt's aber, denn in Restaurants und Kneipen innerhalb der Bahnhöfe darf weiterhin getrunken werden. Mit der neuen Regelung soll das Reisen für alle sicherer werden. Ob's wirklich ruhiger wird, wir schauen nächstes Jahr nochmal drauf. Eine kleine Lokomotive, 2 beste Freunde und ganz viel Abenteuer. Na, wer erinnert sich denn noch an Jim Knopf und Lukas, den Lokomotivführer?
1: Hi.

0: am 15. Oktober 1961 flimmerte die Geschichte zum ersten Mal in der Augsburger Puppenkiste über die Bildschirme, damals sogar noch in Schwarz-Weiß. Die Abenteuer der beiden Freunde auf ihrer Lok Emma wurden einfach zum echten Filmklassiker. Gestern ging's los und heute holen wir die Meldung einfach nach. Annette Louisan ist mit ihrer Sehnsucht Live 2026 Tour unterwegs. Die Sängerin mit der unverwechselbaren Stimme begeistert seit Jahren mit Songs wie Das Spiel und Das Gefühl.
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0: Mal frech, mal gefühlvoll und immer mit einer ordentlichen Portion Charme. Jetzt bringt sie ihre Musik wieder live auf die Bühne. Wer Annette Louisan einmal hautnah erleben möchte, der findet noch die Tourtermine und natürlich Resttickets unter anderem bei Eventen. Die Musik, die jetzt kommt, die bringt uns direkt zurück in die 70er Jahre. Heute feiert Richard Carpenter seinen 80. Geburtstag. Gemeinsam mit seiner Schwester wurde er als Popduo The Carpenters weltberühmt. Please Mr. Postman eroberte die Charts sogar bis auf Platz 1. Happy Birthday! Und das war das Daily Update vom Donnerstag, dem 15. Oktober. Übrigens, heute ist Welttag der Mathe-Spiele. In diesem sollen Schüler spielerisch rechnen lernen. Finde ich super, denn in der Schule hieß es damals schon immer, wenn du 5 Äpfel hast und 3 wegnimmst, was bleibt übrig? Ja, heute weiß ich, 5 Äpfel, denn ich habe ja nicht jahrelang hier gearbeitet, um mein Obst zu verschenken. Sven Weikam, Daily Redaktion. 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
1: Hi, kurze Frage in die Runde. Braucht mich hier noch jemand oder kann ich schlafen gehen? Nein, Spaß beiseite. Wir machen natürlich noch ein bisschen weiter, mindestens bis die Sonne aufgeht. Ich bin Sven und versüße euch hier die Nacht. Hi und hallo. Einzige Chance, mir zu entkommen, ihr müsst einschlafen. Vielleicht klappt es ja mit diesem Song hier.

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3: Wenn Schäfchenzählen bei euch nichts bringt und ihr immer noch nicht einschlafen könnt, dann habe ich vielleicht den ultimativen Tipp für euch. Zählt doch einfach die Takte des kommenden Liedes. Also 1, 2, 3, 4, 1, 2, 3, 4 und so weiter. Und ja, den Rhythmus dazu, den gibt's jetzt hier im kommenden Song.

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